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1: Ich bin Yves Simon. Guten Morgen. US-Präsident Trump gibt nicht auf. Heute läuft der gesetzliche Rahmen für globale Zölle aus. Jetzt hat er eine neue Grundlage für Importgebühren gefunden. Trump will auf die Einfuhren von 60 Handelspartnern einen Zoll von 10 oder auch von 12,5% erheben. Darunter fallen auch bestimmte Produkte aus der EU. Für uns berichtet aus Washington Tina Eck.
2: Pünktlich mit Ablauf der Frist für die bisherigen globalen Zölle um 6 Uhr morgens deutscher Zeit setzt Trump die neuen Abgaben in Kraft. Diese Zölle nun sollen juristisch unanfechtbar sein, mit einer neuen und sehr abstrusen Begründung, angeblich unzureichenden Maßnahmen gegen Zwangsarbeit in vielen Ländern. Je nach Handelspartner werden Zölle von 10 bis 12,5% fällig.
1: Nach der tödlichen Messerattacke in einer Regensburger Bank steht jetzt fest, bei dem Opfer handelt es sich um einen Mitarbeiter der Filiale. Die Bank zeigt sich bestürzt und will jetzt vor allem die Beschäftigten unterstützen, arbeitet natürlich aber auch eng mit den Behörden zusammen. Der tatverdächtige 20-jährige Deutsche soll heute dem Haftrichter vorgeführt werden. Er wurde von Spezialkräften noch im Gebäude widerstandslos festgenommen. Spanien hat wegen verheerender Waldbrände in gleich zwei Regionen den Notstand nationaler Tragweite ausgerufen, unter anderem auch für die Hauptstadtregion Madrid. So kann der Staat mehr Mittel für die Brandbekämpfung mobilisieren. Deutschland hat ab heute wohl offiziell einen neuen Fußball-Bundestrainer, Jürgen Klopp. Allerdings müssen einige DFB-Gremien noch über die Anstellung abstimmen. Laut dem Sportinformationsdienst soll das heute Vormittag um 9 in Frankfurt über die Bühne gehen, am DFB-Campus. Sollte alles, wie zu erwarten, glatt laufen, dann kann sich Klopp auf einer Pressekonferenz gegen 11 als neuer Bundestrainer präsentieren. Sein Ziel, an der Seite von Bernd Neuendorf und Hans-Joachim Watzke die Nationalmannschaft fit machen für die EM28. Und natürlich dann auch wieder für die WM 2030.
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1: Nach einer relativ frischen Nacht starten wir in einen Tag mit viel, viel Sonnenschein. Nur so ein paar harmlose Wolken sind am Himmel mit dabei. Am Nachmittag geht es dann rauf auf bis zu 20 Grad zwischen Wesel, Lüdenscheid und Warburg. Am Samstag dann ein bisschen wärmer, da knacken wir dann wieder die 30-Grad-Marke und das Ganze bei bestem Badewetter.
3: Jetzt das Aktuellste aus der Antenne NRW Verkehrszentrale. Achtung, auf der A3 Köln Richtung Frankfurt zwischen Lohmer und Kreuz Bonn-Siegburg. Da ist eine Unfallstelle auf dem mittleren Fahrstreifen, noch nicht gesichert. Auf der A1 Münster Richtung Dortmund zwischen Münster-Hiltrup und Ascheberg steht ein defektes Fahrzeug. Auch auf der A4 Köln Richtung Herlen-Aachen zwischen Kerpen und Elsdorf steht ein defektes Fahrzeug. Auf der A57 Krefeld Richtung Köln zwischen der Raststätte Nievenheim-West und Köln-Worringen stockt es. Habt ihr mehr entdeckt, dann gebt gern Bescheid per WhatsApp an die 0160 339 7000.
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1: Nach einer relativ frischen Nacht starten wir in einen Tag mit viel, viel Sonnenschein. Nur so ein paar harmlose Wolken sind am Himmel mit dabei. Am Nachmittag geht es dann rauf auf bis zu 20 Grad zwischen Wesel, Lüdenscheid und Warburg. Am Samstag dann ein bisschen wärmer. Da knacken wir dann wieder die 30-Grad-Marke und das Ganze bei bestem Badewetter.
2: Jetzt das Aktuellste aus der Antenne NRW Verkehrszentrale. Achtung, auf der A3 Köln Richtung Frankfurt zwischen Lohmer und Kreuz Bonn-Siegburg. Da ist eine Unfallstelle auf dem mittleren Fahrstreifen noch nicht gesichert. Auf der A1 Münster Richtung Dortmund zwischen Münster-Hiltrup und Ascheberg steht ein defektes Fahrzeug. Auch auf der A4 Köln Richtung Herlen-Aachen zwischen Kerpen und Elsdorf steht ein defektes Fahrzeug. Auf der A57 Krefeld Richtung Köln zwischen der Raststätte Nievenheim-West und Köln-Worringen stockt es. Habt ihr mehr entdeckt, dann gebt gern Bescheid per WhatsApp an die 0160 339 7000.
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1: Löwe. Wenn Sie Konflikte mit Freunden haben, ist heute ein guter Tag, um sie zu lösen und alte Wunden zu heilen.
2: Jungfrau.
1: Glauben Sie an sich selbst, denn Sie haben heute das Potenzial, Großes zu erreichen.
2: Waage.
1: Nichts kann Sie heute aus der Ruhe bringen. Eine gute Gelegenheit für ein unangenehmes Gespräch.
2: Skorpion.
1: Zeigen Sie Ihrem Partner Ihre verletzliche Seite. So stärken Sie Ihre Bindung.
2: Schütze.
1: Stress und Druck fühlen sich heute zermürbend an. Bleiben Sie ruhig und fokussiert, um Ihre Aufgaben effektiv zu erledigen.
2: Steinbock.
1: Wenn Sie heute Pläne für zukünftige Reisen schmieden, werden Sie auf aufregende Abenteuer und neue Erfahrungen vorbereitet sein. Reisen Sie mit Offenheit und Entdeckungsfreude.
2: Wassermann.
1: Nehmen Sie mal den Gang raus. Fühlen Sie sich nicht für alles verantwortlich, was um Sie herum passiert.
2: Fische.
1: Eine positive Veränderung in Ihrem persönlichen oder beruflichen Leben steht bevor. Begrüßen Sie Neues mit offenen Armen und ergreifen Sie die damit verbundenen Chancen.
2: Widder.
1: Drücken Sie heute Ihre Dankbarkeit aus und konzentrieren Sie sich auf die positiven Aspekte in Ihrem Leben.
2: Stier.
1: Seien Sie heute nicht zu streng mit sich selbst. Fehler sind Chancen, um zu wachsen.
2: Zwillinge.
1: Haben Sie keine Angst vor den unangenehmen Situationen, die sich heute auftun. Handeln Sie ruhig und überlegt.
2: Krebs.
1: Eine schwierige Entscheidung steht bevor, aber die Sterne deuten darauf hin, dass Sie eine kluge Wahl treffen werden. Hören Sie auf Ihren Bauch.
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1: Ich bin Justin Hamm. Guten Morgen. Der Krieg im Iran verteuert das Leben für Menschen auf der gesamten Welt. Nun hat US-Präsident Trump neue Zölle in Kraft gesetzt, die auch uns betreffen. 60 Länder sind betroffen und auch eben die EU-Staaten. Als Begründung nennen die USA unzureichende Maßnahmen gegen Zwangsarbeit. Die neuen Importgebühren liegen bei 10 bzw. 12,5%. Trumps bisherige globalen Zölle wären heute ausgelaufen, weil die gesetzliche Grundlage dafür nach 125 Tagen weggefallen ist. Der Europaabgeordnete Thomas Geisel ist aus dem Bündnis Sarah Wagenknecht ausgetreten, behält aber sein Mandat und will weiter mit der BSW-Delegation im Europaparlament zusammenarbeiten. Zur Begründung sagte Geisel, sein Auftritt stehe nicht im Zusammenhang mit seiner Arbeit in Brüssel und erfolge ohne Groll. Der frühere Düsseldorfer Oberbürgermeister war 40 Jahre lang SPD-Mitglied, bevor er 2024 zur neu gegründeten Wagenknecht-Partei wechselte und ins Europaparlament einzog. Ein 30 Jahre alter falscher Notfallsanitäter ist in Kleve zu 10 Jahren Haft verurteilt worden, und zwar wegen Totschlags und Urkundenfälschung. Das Landgericht sieht es als erwiesen an, dass er sich mit gefälschten Unterlagen zahlreiche Einsätze erschlich und dabei einen Einsatz verantwortete, bei dem ein 80 Jahre alter Patient starb. Der vorsitzende Richter sprach von gemeingefährlicher Hochstapelei und einem erschreckenden Sachverhalt. Das Urteil ist noch nicht rechtskräftig. Der Deutsche Fußballbund lädt heute um 11 Uhr zu einer Pressekonferenz. Das Thema dürfte klar sein, die Verpflichtung von Jürgen Klopp als Bundestrainer. Sein Name wurde in der Einladung zwar nicht genannt, doch das hat nur formale Gründe. Thomas Thonfeld berichtet.
2: Vor der Pressekonferenz tagen noch die DFB-Gremien. Sie müssen Klopps Vertrag noch absegnen, aber das ist nur eine Formalität. Offenbar soll das Papier über 4 Jahre laufen, also bis zur nächsten Weltmeisterschaft. Als sicher gilt auch, dass Klopp seine langjährigen Co-Trainer Piet Krawitz und Pep Leinders zum DFB mitbringen wird. Und offenbar soll auch sein ehemaliger Dortmunder Spieler Sven Bender zum Trainerteam gehören.
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1: Vor dem Wochenende wird es heute sehr sonnig bei uns. Ein paar Wolken sind mit dabei, es bleibt aber trocken. Die Temperaturen schaffen es auf 22 bis 25 Grad. Auch morgen gibt es viel Sonne, dann bei Temperaturen bis zu 30 Grad. Also bestes See- oder Freibadwetter.
3: Jetzt das Aktuellste aus der Antenne NRW Verkehrszentrale. Achtung, auf der A61 Mönchengladbach Richtung Koblenz im Bereich Wettburg, da steht ein defektes Fahrzeug, bitte besonders vorsichtig. Auf der A2 Dortmund Richtung Hannover zwischen Flotow West und dem Kreuzbad Oeynhausen hat es einen Unfall gegeben, da ist stockender Verkehr. Auch auf der A46 Brilon Richtung Arnsberg-Neheim zwischen Wennemen und Freienohl nach einem Unfall nur langsam vorbei. Ihr werdet an der Stelle vorbeigeführt, fahrt bitte vorsichtig. Auf der A57 Krefeld Richtung Köln zwischen der Raststätte Nievenheim West und Köln-Worringen 1 Kilometer Stau. Habt ihr mehr entdeckt? Dann gebt gern Bescheid per WhatsApp an die 0160 339 7000.
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4: Guten Morgen, wir starten gemeinsam in den Freitag, das Wochenende. Es ist zum Greifen nah und an diesem Morgen wollen wir mal schauen, ob wir euch die Urlaubsplanung in Zukunft ein bisschen leichter machen können. Vielleicht geht es ja jetzt in den Sommerferien noch weg, vielleicht ja auch erst in den Herbstferien oder wann anders. Inwiefern kann uns KI bei der Urlaubsplanung unterstützen, dass alles vielleicht ein bisschen einfacher geht? Das klären wir heute Morgen. Die Frage ist ja, wo genau, wie funktioniert das, was ist zu beachten? All das klären wir in 5 Minuten hier bei mir in der Sendung.
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0: Morgen, rein geht's in den Freitag. Antenne NRW ist hier mit den besten Hits aller Zeiten. Vielleicht können wir uns die Urlaubsplanung jetzt beim nächsten Mal dann doch ein bisschen leichter machen. Schauen wir mal. Wir haben ja noch 5 Wochen Sommerferien vor uns und wir klären heute Morgen mal, inwiefern uns denn KI bei der Urlaubsplanung unterstützen kann. Justin Hamm aus der Antenne NRW-Redaktion ist bei mir. Guten Morgen.
1: Hallo, guten Morgen.
0: Du hast es getestet. Ist es denn so einfach? Also, dass ich zum Beispiel sage, hey, ich habe so und so viel Budget, ich möchte in die Sonne, aber kein Massentourismus. Haut das hin.
1: Ja, dafür eignet sich KI inzwischen ziemlich gut. Es gibt ja die klassischen Chatbots wie ChatGPT oder Gemini, aber auch spezielle Reiseplanungs-KIs wie Mindtrip oder Wonderplan. Zunächst werden mir immer passende Reiseziele vorgeschlagen, mit Infos zu Flügen und Freizeitmöglichkeiten. Und mit ein paar zusätzlichen Angaben erstellt die KI dann einen kompletten Reiseplan inklusive Unterkünften, Restaurants oder Aktivitäten. Und auch das Budget, das wird berücksichtigt. Die Buchung selbst, die muss ich am Ende aber noch selbst erledigen.
0: Okay, was hat dich denn bei deinem Test am meisten überrascht?
1: Wie gut die KI scheinbar kleine Wünsche miteinander verbinden kann. Ich habe eingegeben, ich möchte abschalten, aber nicht nur am Strand liegen. Ich mag gutes Essen und möchte morgens spontan entscheiden können, was ich mache. Ja. Und herausgekommen ist da nicht einfach eine Liste mit bekannten Reisezielen, sondern ein richtig stimmiges Konzept. In diesem Fall ein Aufenthalt in einer kleineren Küstenstadt in Apulien in Italien. Sogar mit Tipps für einige Tage, an denen ich mich einfach mal treiben lassen will. Das sind wirklich richtig coole Inspirationen und auch Vorschläge für konkrete Flüge und auch die Mietwagenbuchungen waren mit dabei.
0: Okay, gab es einen Moment, wo die KI dann doch an ihre Grenzen gestoßen ist?
1: Also KI ist ein sehr guter Ideengeber, aber dabei sollten wir es dann auch belassen, denn die Maschine, die kann sich bei Preisen, Öffnungszeiten oder Flugverbindungen irren, weil sich solche Infos ständig ändern. Und ob ein Hotel wirklich ruhig ist oder ein Restaurant den eigenen Vorstellungen entspricht, das lässt sich nicht immer zuverlässig vorhersagen. Deshalb gilt, KI kann die Planung deutlich erleichtern. Die letzte Entscheidung, die sollte aber immer bei uns liegen.
0: Alles klar. Dankeschön, Justin. Also KI als Unterstützung bei der Urlaubsplanung. Wo, wie und was zu beachten ist, all das haben wir euch auf antenne.nrw auch nochmal zusammengefasst. Schönen Start euch in den Tag mit den besten Hits aller Zeiten.

0: Das sind die besten Hits aller Zeiten. Lionel Richie, Angel bei Antenne NRW. Wunderschönen guten Morgen euch. Heute könnte dann wohl der große Tag sein. Ist jetzt nicht unbedingt so, dass es seit dem Aus von Julian Nagelsmann ein großes Geheimnis war, aber heute wird wohl Jürgen Klopp als neuer Bundestrainer vorgestellt. Für 11 Uhr am Vormittag hat der DFB zu einer Pressekonferenz am DFB-Campus in Frankfurt eingeladen. Anlass der Pressekonferenz wurde zwar nicht mitgeteilt, aber ganz ehrlich, was soll's denn sonst sein? Was schon durchsickerte, Red Bull, also der bisherige Arbeitgeber von Jürgen Klopp, hat ihn ohne Probleme freigegeben. Da geht man also im Guten auseinander. Es muss auch keine Ablöse vom DFB gezahlt werden, aber es wurde vereinbart, dass der DFB, laut Bildinformationen, 1 Million Euro an die Red Bull Stiftung Wings for Life spendet. Dieses Geld soll dann direkt in die medizinische Rückenmarkforschung gehen. Ja, und dann freuen wir uns mal auf weitere Infos. Um 11 Uhr die DFB-Pressekonferenz. Alle Infos natürlich auch hier bei uns im Programm.
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Ja, mit diesem Sound wach werden und feststellen, ist ja bald Wochenende. Das ist ein schönes Gefühl, ne? Hier ist Antenne NRW mit den besten Hits aller Zeiten. Mein Name ist Marc Neugebauer. Guten Morgen. Schüttet mal die Milch in den Kaffee. Und dazu jetzt Miley Cyrus und Dua Lipa. Prisoner bei Antenne NRW.

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1: Ich bin Justin Hamm, guten Morgen. Der Europaabgeordnete Thomas Geisel ist aus dem Bündnis Sarah Wagenknecht ausgetreten, behält aber sein Mandat und will weiter mit der BSW-Delegation im Europaparlament zusammenarbeiten. Zur Begründung sagte Geisel, sein Auftritt stehe nicht im Zusammenhang mit seiner Arbeit in Brüssel und Erfolge ohne Groll. Der frühere Düsseldorfer Oberbürgermeister war 40 Jahre lang SPD-Mitglied, bevor er 2024 zur neu gegründeten Wagenknecht-Partei wechselte und ins Europaparlament einzog. Ein 30 Jahre alter falscher Notfallsanitäter ist in Kleve zu 10 Jahren Haft verurteilt worden, und zwar wegen Totschlags und Urkundenfälschung. Das Landgericht sieht es als erwiesen an, dass er sich mit gefälschten Unterlagen zahlreiche Einsätze erschlich und dabei einen Einsatz verantwortete, bei dem ein 80 Jahre alter Patient starb. Der vorsitzende Richter sprach von gemeingefährlicher Hochstapelei und einem erschreckenden Sachverhalt. Das Urteil ist noch nicht rechtskräftig.
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1: Vor dem Wochenende wird es heute sehr sonnig bei uns. Ein paar Wolken sind mit dabei. Es bleibt aber trocken. Die Temperaturen schaffen es auf 22 bis 25 Grad. Auch morgen gibt es viel Sonne, dann bei Temperaturen bis zu 30 Grad. Also bestes See- oder Freibadwetter.
2: Jetzt das Aktuellste aus der Antenne NRW Verkehrszentrale. Achtung, auf der A61 Mönchengladbach Richtung Koblenz im Bereich Wettburg, da steht ein defektes Fahrzeug, bitte besonders vorsichtig. Auf der A2 Dortmund Richtung Hannover zwischen Flotow West und dem Kreuzbad Oeynhausen hat es einen Unfall gegeben, da ist stockender Verkehr. Auch auf der A46 Brilon Richtung Arnsberg-Neheim zwischen Wennemen und Freienohl nach einem Unfall nur langsam vorbei. Ihr werdet an der Stelle vorbeigeführt, fahrt bitte vorsichtig. Auf der A57 Krefeld Richtung Köln zwischen der Raststätte Nievenheim West und Köln-Worringen 1 Kilometer Stau. Habt ihr mehr entdeckt? Dann gebt gern Bescheid per WhatsApp an die 0160 339 7000.
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3: Guten Morgen. Ja, ist ein schöner Morgen, denn es ist Freitagmorgen. Aber da geht noch mehr in Sachen guten Nachrichten, denn in circa 5 Minuten eure nächsten Good News des Tages. Und da kann ich schon mal sagen, wenn ihr Geschwister habt, dann hoffe ich für euch, dass ihr eine Schwester habt. Warum genau? Das hört ihr in 5 Minuten bei mir in den Good News.
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0: Hier ist Antenne NRW mit den besten Hits aller Zeiten. Guten Morgen, schön, dass ihr mit dabei seid. Gleich haben wir noch mehr Hits für euch, unter anderem von Ava Max.
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0: Gute Nachrichten heute Morgen für alle unter euch, die eine Schwester haben. Ja, ich bin raus, ich habe einen älteren Bruder, aber hey, ich freue mich für euch, denn bei einer Studie kam raus, wer eine Schwester hat, wird durch sie zu einem besseren Menschen. Nicht schlecht, oder? Eine Schwester stärkt unsere psychische Gesundheit, übrigens völlig egal, ob die älter oder jünger ist. Vor allem soziale Charaktereigenschaften wie Empathie, Kommunikationsstärke und die Fähigkeit zur Konfliktlösung sind bei Menschen mit einer Schwester wohl sehr gut ausgebildet. Bin mir sicher, wer von euch eine Schwester hat, wurde wahrscheinlich auch oft genug von ihr in den Wahnsinn getrieben. Aber, um mich mal auf die Forschungsleiterin zu beziehen, vielleicht habt ihr genau dadurch gelernt, eure Gefühle zu regulieren, was wiederum eine wichtige Eigenschaft für das ganze weitere Leben ist. So, und jetzt bin ich gespannt. Schickt gerne mal rüber, wie eure Schwester euch immer in den Wahnsinn getrieben hat. Ich bin mir sicher, da gibt's spannende Geschichten.
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0: danke euch fürs Einschalten. Antenne NRW ist hier mit den besten Hits aller Zeiten. Guten Morgen. Freude auf der einen und ein paar Tränen auf der anderen Seite. Ja, während sich die Schalker wahrscheinlich immer noch über Robin Gosens freuen, dürfte es auch heute Morgen noch ein paar Tränen in Dortmund geben, denn es ist fix. Nach 4 Jahren verlässt Karim Adeyemi den BVB. In Zukunft wird er von Hansi Flick trainiert, denn Adeyemi hat beim FC Barcelona bis 2031 unterschrieben. Der Transfer wurde gestern offiziell bekannt gegeben. Adeyemi war letzte Woche schon zu Barca gereist, kam gestern also nicht mehr so überraschend. Laut Bildinformationen bekommt der BVB 22 Millionen Euro Ablöse. Ja, liebe BVB-Fans, was geht euch heute Morgen durch den Kopf? Meldet euch gerne mal rein. WhatsApp an die 0160 339 7000.
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Morgen um 7:04, Antenne NRW ist hier. 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Also, während ihr das tut, jetzt Sia, the greatest bei Antenne NRW. Die besten Hits aller Zeiten für euch.

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1: Ich bin Justin Hamm. Guten Morgen. Es ist eigentlich schon längst klar, aber heute soll es offiziell werden. Jürgen Klopp wird neuer Bundestrainer. Der Deutsche Fußballbund hat zu einer Pressekonferenz geladen und gab den Grund vorher nicht an. Klopp soll dem Vernehmen nach einen Vertrag bis zur WM 2030 unterschreiben. Das nächste große Turnier ist die EM 2028 in Großbritannien und Irland. Zölle sind bekanntlich das große Ding für US-Präsident Trump in seiner zweiten Amtszeit. Heute sind die globalen Zölle ausgelaufen, nun hat Trump eine neue Grundlage gefunden. Er erhebt nun bis zu 12,5% auf Einfuhren von 60 Handelspartnern. Tina Eck berichtet.
2: Diese Zölle nun sollen juristisch unanfechtbar sein. Mit einer neuen und sehr abstrusen Begründung, angeblich unzureichenden Maßnahmen gegen Zwangsarbeit in vielen Ländern. Je nach Handelspartner werden Zölle von 10-12,5% fällig. Die Europäische Union wird da gemeinsam mit Taiwan, Japan und der Schweiz genannt.
1: Das Oberverwaltungsgericht NRW verhandelt heute den Streit um ein Grundstück im Tagebau Hambach. Der Bund für Umwelt- und Naturschutz Deutschland klagt als Eigentümer gegen die Enteignung nach Bergrecht und fordert, einen Beschluss der Bezirksregierung Arnsberg aufzuheben. Auf dem Grundstück sollte ursprünglich Braunkohle abgebaut werden. Inzwischen sind nur noch Erdarbeiten zur Stabilisierung der Böschung des künftigen Tagebausees geplant. In einem leerstehenden Wohnhaus in Thieringhausen im Kreis Olpe haben Einsatzkräfte Handfeuerwaffen, Munition und auch verschiedene Substanzen und Flüssigkeiten entdeckt. Fachleute führten kontrollierte Sprengungen durch. Eine akute Gefahr für die Bevölkerung bestand laut Polizei nicht. Die Gegenstände stammen vermutlich von den früheren Bewohnern. Hinweis auf eine Straftat gibt es nicht.
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1: Vor dem Wochenende wird es heute sehr sonnig bei uns. Ein paar Wolken sind mit dabei, es bleibt aber trocken. Die Temperaturen schaffen es auf 22-25 Grad. Auch morgen gibt es viel Sonne, dann bei Temperaturen bis zu 30 Grad. Also bestes See- oder Freibadwetter.
3: Jetzt das Aktuellste aus der Antenne NRW Verkehrszentrale. Vorsicht auf der A2 Dortmund Richtung Hannover zwischen Flotow West und Kreuzbad Oeynhausen, da ist ein Unfall. Auch auf der A46 Brilon Richtung Arnsberg-Neheim im Tunnel Olpe hat es gekracht, der Verkehr wird an der Unfallstelle vorbeigeführt. Auf der A40 Essen Richtung Duisburg zwischen Essen Zentrum und Essen Frohnhausen braucht ihr mindestens 17 Minuten länger. Auf der A57 Krefeld Richtung Köln zwischen der Raststätte Nievenheim West und Köln-Worringen ist stockender Verkehr. Habt ihr mehr entdeckt, dann gebt gern Bescheid per WhatsApp an die 0160 339 7000.
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4: Schön, dass ihr dabei seid. Guten Morgen und an diesem Freitagmorgen würde ich euch jetzt erstmal ganz gern zwei Nummern geben, damit ihr gleich auch eine große Chance habt zu gewinnen. Achtung, unsere WhatsApp-Nummer 0160 339 7000. 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Denn gleich in ungefähr 5 Minuten eure nächste Chance auf die Antenne NRW Sommerferien. Jeden Morgen habt ihr hier bei mir in der Show die Chance auf Familientickets für großartige Ausflüge in NRW und Umgebung. So, wo es diese Woche hingeht und eure Gewinnchance gleich in 5 Minuten bei mir.
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0: Zum Käffchen. Nico Santos und Topic. Would I Lie to You? Hier ist Antenne NRW mit den besten Hits aller Zeiten. Schönen guten Morgen.
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0: Der perfekte Sound für den Freitagmorgen, oder? Joris, Herz über Kopf bei Antenne NRW. Das sind die besten Hits aller Zeiten für euch. Schön, dass ihr mit dabei seid. Ja, schaut mal. Deutschland ist Europameister. Immerhin etwas, nachdem es mit der Fußball-WM ja nicht so wirklich hingehauen hat. Ob dieser EM-Titel, von dem ich gleich spreche, allerdings so gut ist, naja, das dürft ihr selbst beurteilen. Denn Deutschland ist Europameister im Google-Bewertungen löschen. Eine Stichprobe bei 3.700 Gastbetrieben hat gezeigt, dass je nach Stadt zwischen 11% und 30% der Restaurants und Hotels in Deutschland schon Online-Bewertungen haben löschen lassen. In Köln zum Beispiel gehen wir eher Richtung 30%. Der DEHOGA Bundesverband hat sich dazu schon geäußert und gesagt, hey, sachliche Kritik muss natürlich stehen bleiben. Wenn es aber um Beleidigungen, Fake-Bewertungen oder Lügen geht, dann muss das natürlich geprüft werden. Und wenn wir schon beim Thema Bewertungen sind. Kurz noch Werbung in eigener Sache. Vielleicht könnt ihr mal ganz kurz in eurem App Store gehen und da unsere Antenne NRW App bewerten. Da würde ich mich persönlich sehr freuen. Ich hoffe, ich kann auf euch zählen.
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Tim Wilds bei Antenne NRW. Die besten Hits aller Zeiten für euch. Guten Morgen, kommt gut in den Freitag, 7.24 Uhr ist es. Der Blick auf die Straßen zeigt, es ist den Sommerferien entsprechend relativ ruhig, aber natürlich dauert es an der A3 ein bisschen länger. Kennen wir ja Oberhausen Richtung Köln, zwischen Oberhausen-Lierich und dem Kreuz Kaiserberg. 3 Kilometer Stop and Go wegen der Bauarbeiten. Also, kommt gut an, jetzt mit Leon Rimes. Can't Fight the Moonlight bei Antenne NRW.

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1: Ich bin Justin Hamm, guten Morgen. Das Oberverwaltungsgericht NRW verhandelt heute den Streit um ein Grundstück im Tagebau Hambach. Der Bund für Umwelt- und Naturschutz Deutschland klagt als Eigentümer gegen die Enteignung nach Bergrecht und fordert, einen Beschluss der Bezirksregierung Arnsberg aufzuheben. Auf dem Grundstück sollte ursprünglich Braunkohle abgebaut werden. Inzwischen sind nur noch Erdarbeiten zur Stabilisierung der Böschung des künftigen Tagebausees geplant. In einem leerstehenden Wohnhaus in Thieringhausen im Kreis Olpe haben Einsatzkräfte Handfeuerwaffen, Munition und auch verschiedene Substanzen und Flüssigkeiten entdeckt. Fachleute führten kontrollierte Sprengungen durch. Eine akute Gefahr für die Bevölkerung bestand laut Polizei nicht. Die Gegenstände stammen vermutlich von den früheren Bewohnern. Hinweis auf eine Straftat gibt es nicht.
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1: Vor dem Wochenende wird es heute sehr sonnig bei uns. Ein paar Wolken sind mit dabei, es bleibt aber trocken. Die Temperaturen schaffen es auf 22 bis 25 Grad. Auch

0: Morgen gibt es viel Sonne, dann bei Temperaturen bis zu 30 Grad. Also bestes See- oder Freibadwetter.
1: Jetzt das Aktuellste aus der Antenne NRW Verkehrszentrale. Vorsicht auf der A2 Dortmund Richtung Hannover zwischen Flotow West und Kreuzbad Oeynhausen, da ist ein Unfall. Auch auf der A46 Brilon Richtung Arnsberg-Neheim im Tunnel Olpe hat es gekracht, der Verkehr wird an der Unfallstelle vorbeigeführt. Auf der A40 Essen Richtung Duisburg zwischen Essen Zentrum und Essen Frohnhausen braucht ihr mindestens 17 Minuten länger. Auf der A57 Krefeld Richtung Köln zwischen der Raststätte Nievenheim West und Köln-Worringen ist stockender Verkehr. Habt ihr mehr entdeckt, dann gebt gern Bescheid per WhatsApp an die 0160 339 7000.
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3: Schönen Freitagmorgen euch! So, wir sind kurz vorm Wochenende und schauen gleich mal wie gewohnt freitags mit den Antenne NRW Wochenendtipps, was am Wochenende in NRW so los sein wird. Eigentlich muss ich sagen, zieht's mich am Wochenende ja nach Bonn, ja? Da wird was los sein, boah, da würde ich mich gern durchprobieren, wohl wissend, dass ich gar nicht alles schaffen würde, so was da in Bonn los ist und allgemein, was in NRW los ist. Also in 5 Minuten in den Antenne NRW Wochenendtipps.
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0: Neu ist das bei Antenne NRW, die besten Hits aller Zeiten für euch. Guten Morgen und gleich noch viel mehr Hits, unter anderem von Atomic Kitten. Und davor hört ihr noch Belinda Carlisle, Circle in the Sand.
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0: Ja, ich weiß gar nicht, wo ich anfangen und wo ich aufhören soll. Es ist wieder einiges los in NRW und ich habe euch mal ein bisschen was rausgesucht. Natürlich läuft noch die Rheinkirmes in Düsseldorf und zwar noch bis Sonntag. Heute Abend übrigens Drohnenshow und anschließend Feuerwerk. Dann, sehr interessiert muss ich sagen, war ich, als ich mitbekommen habe, dass in Bonn ab heute die Bonner Bierbörse stattfindet. Geht auch bis Sonntag und es gibt mehrere hundert Biersorten aus aller Welt zu entdecken. Also das könnte schwierig werden, sich da in 3 Tagen durch alles durchzuprobieren. Aber gebt euer Bestes. Dazu Live-Musik im Freizeitpark Rheinaue. Ansonsten, heute bis Sonntag Street Food and Music Festival in Herdecke in der Innenstadt. Und der Weinmarkt in Köln am Rheinufer läuft auch noch bis Sonntag. Kirmes-Update für euch. Was steht an? Ab morgen Jakobi-Kirmes in Ascheberg, Anna-Kirmes in Düren und Sommer-Libori in Paderborn. Und eine Sache möchte ich hier auch noch unterkriegen. In Bochum-Wattenscheid findet morgen und übermorgen die Leichtathletikmeisterschaft statt. Heißt, die besten Leichtathleten und Athletinnen sind bis Sonntag, also morgen und übermorgen, im Lohrheide-Stadion zu sehen. Puh, ich sag ja, einiges los. Und wenn ich irgendwas vergessen habe, dann sagt mir gerne Bescheid. Ansonsten ganz egal, was ihr macht. Ich wünsche euch ein großartiges Wochenende in Nordrhein-Westfalen.
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0: Schönen Start in den Freitag mit Atomic Kitten bei Antenne NRW. Die besten Hits aller Zeiten für euch. Es ist Freitag, der 24. Juli, also bald ist Wochenende, das ist erstmal das Wichtigste. Heute an diesem 24. Juli ist aber auch, passend zum Wochenende, Tag des Tequila. Und jetzt bin ich sehr gespannt, ob wir gleich ticken. Wenn ihr Tequila hört, an was müsst ihr sofort denken? Ich warte mal ganz kurz. Also ich muss daran denken. Na, ist bei euch.
1: Tequila.
0: Jawohl. So, in diesem Sinne, einen schönen Freitag, einen schönen Tag des Tequila. Oder falls ihr was anderes trinkt, lasst es euch später auch schmecken.
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So klingt euer Wochenende. Joan Jett und the Black Hearts, I Love Rock'n'Roll. Ihr hört Antenne NRW mit den besten Hits aller Zeiten. So, gleich ist es 8:05. So schnell habt ihr noch nie erfahren, wohin es als nächstes in den Urlaub gehen könnte. Testet das unbedingt mal aus heute Morgen. Ich hab's auch schon getan. Schaut bitte mal jetzt auf unseren Instagram-Account. Ihr findet uns unter Antenne NRW und kommentiert da unseren letzten Post. Einmal mit eurem Sternzeichen und mit eurem Lieblingsessen. Und dann schaut mal, was passiert. Eventuell spuckt unser Account euer nächstes Urlaubsziel aus. Ey, müsst ihr mal testen. 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Kommt gut rein in den Freitag jetzt mit Aura Dione und Friends. Schön, dass ihr dabei seid.

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1: Ich bin Justin Hahn. Guten Morgen. Badeunfälle gibt es auch in diesem Jahr viele. Vor allem während der Hitzewelle im Juni mussten ehrenamtliche Rettungsschwimmer oft einspringen. Die LRG-Präsidentin Vogt sagt nun, die meisten der 99 tödlichen Badeunfälle im Juni wären vermeidbar gewesen. Aber dafür bräuchte es mehr Aufklärung über Gefahren im Wasser, zum Beispiel in Schulen und Kindergärten. Aber auch Kommunen könnten laut Vogt mehr tun, etwa mehr Rettungsmittel an unbewachten Badestellen anbringen. Die deutsche Autoindustrie kämpft um ihre Zukunft und den Ernst der Lage, zeigen neue Zahlen von Volkswagen. Der Gewinn ist im zweiten Quartal um ein Drittel eingebrochen. Infolge der wirtschaftlichen Schieflage gibt es bereits massive Sparprogramme. Bei VW könnten weltweit bis zu 50.000 Jobs wegfallen, zusätzlich zu den Zehntausenden, die schon abgebaut wurden. Und auch einige Werke stehen vor dem Aus. Ein 30 Jahre alter falscher Notfallsanitäter ist in Kleve zu 10 Jahren Haft verurteilt worden, und zwar wegen Totschlags und Urkundenfälschung. Das Landgericht sieht es als erwiesen an, dass er sich mit gefälschten Unterlagen zahlreiche Einsätze erschlich und dabei einen Einsatz verantwortete, bei dem ein 80 Jahre alter Patient starb. Der vorsitzende Richter sprach von gemeingefährlicher Hochstapelei und einem erschreckenden Sachverhalt. Das Urteil ist noch nicht rechtskräftig. In Bonn bleibt die Verkehrslage angespannt. Eine wichtige Rheinbrücke ist weiter gesperrt. Zudem stehen 60 von 75 Stadtbahnen wegen Materialproblemen still. Die Stadtwerke rechnen frühestens Mitte August mit einem regulären Einsatz der Bahnen. Sicherheit gehe vor Schnelligkeit, so Geschäftsführerin Anja Wienmakers. Unterstützung bekommt die Stadt aus Köln. Die KVB verlängern die Leihe von 20 Straßenbahnwagen.
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1: Vor dem Wochenende wird es heute sehr sonnig bei uns. Ein paar Wolken sind mit dabei, es bleibt aber trocken. Die Temperaturen schaffen es auf 22 bis 25 Grad. Auch morgen gibt es viel Sonne, dann bei Temperaturen bis zu 30 Grad. Also bestes See- oder Freibadwetter.
2: Jetzt das Aktuellste aus der Antenne NRW Verkehrszentrale. Achtung, auf der A61 Koblenz Richtung Mönchengladbach zwischen Swisttal und Kreuz Bliesheim, da stehen abgestellte Fahrzeuge auf dem Beschleunigungsstreifen. Auf der A46 Heinsberg Richtung Düsseldorf zwischen Dreieck Neuss Süd und Neuss Weddesheim steht ein defektes Fahrzeug. Auch auf der A2 Dortmund Richtung Hannover bei Herford Ost müsst ihr wegen eines defekten Fahrzeugs aufpassen. Habt ihr mehr entdeckt? Dann gebt gern Bescheid per WhatsApp an die 0160 339 7000.
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3: Guten Morgen, wir starten gemeinsam in den Freitag, das Wochenende. Es ist zum Greifen nah und an diesem Morgen wollen wir mal schauen, ob wir euch die Urlaubsplanung in Zukunft ein bisschen leichter machen können. Vielleicht geht's ja jetzt in den Sommerferien noch weg, vielleicht auch erst in den Herbstferien oder wann anders. Inwiefern kann uns KI bei der Urlaubsplanung unterstützen, dass alles vielleicht ein bisschen einfacher geht? Das klären wir heute Morgen. Die Frage ist ja, wo genau, wie funktioniert das, was ist zu beachten? All das klären wir in 5 Minuten hier bei mir in der Sendung.
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0: Moin.
1: Guten Morgen euch mit Dua Lipa bei Antenne NRW. Die besten Hits aller Zeiten für euch. Vielleicht können wir uns die Urlaubsplanung jetzt beim nächsten Mal dann doch ein bisschen leichter machen. Schauen wir mal. Wir haben ja noch 5 Wochen Sommerferien vor uns. Und wir klären heute Morgen mal, inwiefern uns denn KI bei der Urlaubsplanung unterstützen kann. Justin Hamm aus der Antenne NRW-Redaktion ist bei mir. Guten Morgen.
2: Hallo, guten Morgen.
1: Du hast es getestet. Ist es denn so einfach? Also, dass ich zum Beispiel sage, hey, ich habe so und so viel Budget, ich möchte in die Sonne, aber kein Massentourismus. Haut das hin.
2: Ja, dafür eignet sich KI inzwischen ziemlich gut. Es gibt ja die klassischen Chatbots wie ChatGPT oder Gemini, aber auch spezielle Reiseplanungs-KIs wie Mindtrip oder Wonderplan. Zunächst werden mir immer passende Reiseziele vorgeschlagen mit Infos zu Flügen und Freizeitmöglichkeiten. Und mit ein paar zusätzlichen Angaben erstellt die KI dann einen kompletten Reiseplan inklusive Unterkünften, Restaurants oder Aktivitäten. Und auch das Budget, das wird berücksichtigt. Die Buchung selbst, die muss ich am Ende aber noch selbst erledigen.
1: Okay, was hat dich denn bei deinem Test am meisten überrascht?
2: Wie gut die KI scheinbar kleine Wünsche miteinander verbinden kann. Ich habe eingegeben, ich möchte abschalten, aber nicht nur am Strand liegen. Ich mag gutes Essen und möchte morgens spontan entscheiden können, was ich mache. Ja. Und herausgekommen ist da nicht einfach eine Liste mit bekannten Reisezielen, sondern ein richtig stimmiges Konzept. In diesem Fall ein Aufenthalt in einer kleineren Küstenstadt in Apulien in Italien. Sogar mit Tipps für einige Tage, an denen ich mich einfach mal treiben lassen will. Das sind wirklich richtig coole Inspirationen und auch Vorschläge für konkrete Flüge und auch die Mietwagenbuchungen waren mit dabei.
1: Okay, gab es einen Moment, wo die KI dann doch an ihre Grenzen gestoßen ist?
2: Also KI ist ein sehr guter Ideengeber, aber dabei sollten wir es dann auch belassen, denn die Maschine, die kann sich bei Preisen, Öffnungszeiten oder Flugverbindungen irren, weil sich solche Infos ständig ändern. Und ob ein Hotel wirklich ruhig ist oder ein Restaurant den eigenen Vorstellungen entspricht, das lässt sich nicht immer zuverlässig vorhersagen. Deshalb gilt, KI kann die Planung deutlich erleichtern. Die letzte Entscheidung, die sollte aber immer bei uns liegen.
1: Alles klar. Dankeschön, Justin. Also KI als Unterstützung bei der Urlaubsplanung. Wo, wie und was zu beachten ist, all das haben wir euch auf antenne.nrw auch nochmal zusammengefasst. Schönen Start euch in den Tag mit den besten Hits aller Zeiten.

0: Schön Start in den Freitag euch mit Amy Winehouse und Rehab bei Antenne NRW. Das sind die besten Hits aller Zeiten für euch. Gleich hört ihr unter anderem Don McLean, American Pie. Heute könnte dann wohl der große Tag sein. Ist jetzt nicht unbedingt so, dass es seit dem Aus von Julian Nagelsmann ein großes Geheimnis war, aber heute wird wohl Jürgen Klopp als neuer Bundestrainer vorgestellt. Für 11 Uhr am Vormittag hat der DFB zu einer Pressekonferenz am DFB-Campus in Frankfurt eingeladen. Anlass der Pressekonferenz wurde zwar nicht mitgeteilt, aber ganz ehrlich, was soll's denn sonst sein? Was schon durchsickerte, Red Bull, also der bisherige Arbeitgeber von Jürgen Klopp, hat ihn ohne Probleme freigegeben. Da geht man also im Guten auseinander. Es muss auch keine Ablöse vom DFB gezahlt werden, aber es wurde vereinbart, dass der DFB, laut Bildinformationen, 1 Million Euro an die Red Bull Stiftung Wings for Life spendet. Dieses Geld soll dann direkt in die medizinische Rückenmarkforschung gehen. Ja, und dann freuen wir uns mal auf weitere Infos. Um 11 Uhr die DFB-Pressekonferenz. Alle Infos natürlich auch hier bei uns im Programm.
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So klingt euer Freitagmorgen. Don McLean, American Pie bei Antenne NRW. Die besten Hits aller Zeiten für euch. 8.26 Uhr ist es. Schön, dass ihr mit dabei seid. Und auch darüber spricht Nordrhein-Westfalen heute Morgen. Es kommt neues Geld auf uns zu. Ja, ja. Neue Euroscheine wird's geben und ihr stimmt ab, wie die in Zukunft aussehen werden. So, wenn ihr mal sehen wollt, welche Möglichkeiten es gibt. Ja, da gibt's einige Designs zur Auswahl. Und der direkte Link zur Abstimmung jetzt auf antenne.nrw. Klickt da mal drauf. Ganz oben findet ihr die Themen aus der Show. 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Jetzt auf antenne.nrw. Klickt da mal drauf. Ganz oben findet ihr die Themen aus der Show.

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2: Ich bin Justin Hamm. Guten Morgen. Ein 30 Jahre alter falscher Notfallsanitäter ist in Kleve zu 10 Jahren Haft verurteilt worden, und zwar wegen Totschlags und Urkundenfälschung. Das Landgericht sieht es als erwiesen an, dass er sich mit gefälschten Unterlagen zahlreiche Einsätze erschlich und dabei einen Einsatz verantwortete, bei dem ein 80 Jahre alter Patient starb. Der vorsitzende Richter sprach von gemeingefährlicher Hochstapelei und einem erschreckenden Sachverhalt. Das Urteil ist noch nicht rechtskräftig. In Bonn bleibt die Verkehrslage angespannt. Eine wichtige Rheinbrücke ist weiter gesperrt. Zudem stehen 60 von 75 Stadtbahnen wegen Materialproblemen still. Die Stadtwerke rechnen frühestens Mitte August mit einem regulären Einsatz der Bahnen. Sicherheit gehe vor Schnelligkeit, so Geschäftsführerin Anja Wienmakers. Unterstützung bekommt die Stadt aus Köln. Die KVB verlängern die Leihe von 20 Straßenbahnwagen.
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2: Vor dem Wochenende wird es heute sehr sonnig bei uns. Ein paar Wolken sind mit dabei, es bleibt aber trocken. Die Temperaturen schaffen es auf 22 bis 25 Grad. Auch morgen gibt es viel Sonne, dann bei Temperaturen bis zu 30 Grad. Also bestes See- oder Freibadwetter.
3: Jetzt das Aktuellste aus der Antenne NRW Verkehrszentrale. Achtung, auf der A61 Koblenz Richtung Mönchengladbach zwischen Swisttal und Kreuz Bliesheim, da stehen abgestellte Fahrzeuge auf dem Beschleunigungsstreifen. Auf der A46 Heinsberg Richtung Düsseldorf zwischen Dreieck Neuss Süd und Neuss Weddesheim steht ein defektes Fahrzeug. Auch auf der A2 Dortmund Richtung Hannover bei Herford Ost müsst ihr wegen eines defekten Fahrzeugs aufpassen. Habt ihr mehr entdeckt? Dann gebt gern Bescheid per WhatsApp an die 0160 339 7000.
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4: Guten Morgen. Ja, ist ein schöner Morgen, denn es ist Freitagmorgen. Aber da geht noch mehr in Sachen guten Nachrichten, denn in

0: 5 Minuten eure nächsten Good News des Tages und da kann ich schon mal sagen, wenn ihr Geschwister habt, dann hoffe ich für euch, dass ihr eine Schwester habt. Warum genau? Das hört ihr in 5 Minuten bei mir in den Good News.
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0: Schön, dass ihr mit uns in den Tag startet. Mr. Big, Wild World bei Antenne NRW. Das sind die besten Hits aller Zeiten für euch. Gleich heute bei uns Purple Disco Machine und Sophia and the Giants.
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0: Gute Nachrichten heute Morgen für alle unter euch, die eine Schwester haben. Ja, ich bin raus, ich habe einen älteren Bruder, aber hey, ich freue mich für euch, denn bei einer Studie kam raus, wer eine Schwester hat, wird durch sie zu einem besseren Menschen. Nicht schlecht, oder? Eine Schwester stärkt unsere psychische Gesundheit, übrigens völlig egal, ob die älter oder jünger ist. Vor allem soziale Charaktereigenschaften wie Empathie, Kommunikationsstärke und die Fähigkeit zur Konfliktlösung sind bei Menschen mit einer Schwester wohl sehr gut ausgebildet. Bin mir sicher, wer von euch eine Schwester hat, wurde wahrscheinlich auch oft genug von ihr in den Wahnsinn getrieben, aber um mich mal auf die Forschungsleiterin zu beziehen, vielleicht habt ihr genau dadurch gelernt, eure Gefühle zu regulieren, was wiederum eine wichtige Eigenschaft für das ganze weitere Leben ist. So, und jetzt bin ich gespannt, schickt gerne mal rüber, wie eure Schwester euch immer in den Wahnsinn getrieben hat. Ich bin mir sicher, da gibt's spannende Geschichten.
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0: Guten Morgen euch, Antenne NRW ist hier, wir spielen euch die besten Hits aller Zeiten und wir haben noch ein bisschen was vor heute Morgen. Gleich hört ihr unter anderem Ray Garvey, Oh My Love bei uns. Freude auf der einen und ein paar Tränen auf der anderen Seite. Ja, während sich die Schalker wahrscheinlich immer noch über Robin Gosens freuen, dürfte es auch heute Morgen noch ein paar Tränen in Dortmund geben, denn es ist fix. Nach 4 Jahren verlässt Karim Adeyemi den BVB. In Zukunft wird er von Hansi Flick trainiert, denn Adeyemi hat beim FC Barcelona bis 2031 unterschrieben. Der Transfer wurde gestern offiziell bekannt gegeben. Adeyemi war letzte Woche schon zu Barca gereist, kam gestern also nicht mehr so überraschend. Ne? Laut Bildinformationen bekommt der BVB 22 Millionen Euro Ablöse. Ja, liebe BVB-Fans, was geht euch heute Morgen durch den Kopf? Meldet euch gerne mal rein. WhatsApp an die 0160 339 7000.
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unglaublich sympathische Ray Garvey bei Antenne NRW. Die besten Hits aller Zeiten für euch. Guten Morgen um 8.52 Uhr. So, heute Morgen ein ganz besonderer Service in der Show, denn heute Morgen findet ihr raus, wohin euer nächster Urlaub gehen könnte. Und das ganz einfach. Schaut jetzt mal auf unseren Instagram-Account Antenne NRW. Kommentiert da unseren letzten Post mit eurem Sternzeichen und mit eurem Lieblingsessen und dann schaut mal, was passiert. Mehr müsst ihr nicht machen. Nur in den Kommentaren euer Sternzeichen und euer Lieblingsessen und eventuell spuckt unser Account dann euer nächstes Urlaubsziel aus. Ja, probiert das aus. Instagram Antenne NRW und dann kommt gut rein in diesen Freitag jetzt mit The Weeknd und Daft Punk. I feel it coming. Ich bin Marc Neugebauer. Danke euch fürs Einschalten. 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
1: Ich bin Justin Hamm. Guten Morgen. Bundeskanzler Merz äußert sich ja morgen über den Personalumbau im Bundeskabinett. Nun sickert aus Regierungskreisen durch, dass Verkehrsminister Schnieder seinen Posten räumen muss. Der CDU-Politiker stand mehrfach in der Kritik, etwa bei der Führerscheinreform und in der Dauerkrise der Deutschen Bahn. Wer seinen Posten übernimmt, ist noch unklar. Neuer Gesundheitsminister soll CDU-Generalsekretär Linnemann werden. Seine Ministervorgängerin Warken wechselt ins Kanzleramt. Von einem stinksauren Süßprotest spricht die Gewerkschaft NGG. Sie bestreikt den Gummibärchenhersteller Haribo heute am Stammwerk in Bonn. Die Produktion werde nur noch auf Sparflamme laufen, so die Gewerkschaft. Hintergrund ist der laufende Tarifstreit in der NRW-Süßwarenindustrie. Der bisherige Tarifvertrag ist Ende April ausgelaufen. Die NGG fordert 5,8% mehr Geld. Die Arbeitgeber bieten 2% in zwei Schritten. Im Hochsauerland ist am Abend ein 500 Quadratmeter großes Waldstück in Brand geraten. Rund 80 Einsatzkräfte der Feuerwehren und des Roten Kreuzes waren in Freienuhl bei Meschede im Einsatz. Die Löscharbeiten haben rund 3 Stunden gedauert. Am Anfang hatte noch Gefahr bestanden, dass sich das Feuer weiter ausbreitet. Das konnten die Einsatzkräfte aber verhindern. Fußball-Deutschland hat wohl ab heute offiziell einen neuen Bundestrainer, Jürgen Klopp. Er soll um 11 Uhr in einer Pressekonferenz vorgestellt werden. Zuvor berät sich der Deutsche Fußballbund noch. Übereinstimmenden Medienberichten zufolge gibt es eine weitere namhafte Verstärkung. Weltmeister Per Mertesacker soll die Aufgabe des Geschäftsführers Sport beim DFB übernehmen.
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1: Es ist teils noch bewölkt, aber es reißt immer weiter auf. Im Süden haben wir heute mehr Sonne als im Norden, aber trocken bleibt's überall. Die Temperaturen klettern auf 22 bis 25 Grad. Morgen wird's dann noch sommerlicher mit bis zu 31 Grad. Am Sonntag zieht von Westen Ungemach rein, Schauer, Gewitter und lokal kann's auch richtig heftig werden mit Starkregen und Hagel.
2: Jetzt das Aktuellste aus der Antenne NRW Verkehrszentrale. Auf der A40 Essen Richtung Duisburg zwischen Essen Zentrum und Mülheim-Heißen geht gerade kaum noch was voran. Da braucht ihr mindestens 59 Minuten länger. Auf der A3 Köln Richtung Oberhausen zwischen Duisburg-Wedau und Oberhausen-Lierich steht ihr im Stau. Da ist stockender Verkehr. Auf der A4 Herlen-Aachen Richtung Köln zwischen Kreuz Köln-West und Köln-Klettenberg ebenfalls stockender Verkehr. Auch auf dem A4 Kölner Ring, Köln Richtung Herlen-Aachen, zwischen Kreuz Köln-Grämberg und Kreuz Köln-Süd rollt es nur zäh. Habt ihr mehr entdeckt, dann gebt gern Bescheid per WhatsApp an die 0160 339 7000.
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3: Schön, dass ihr dabei seid. Guten Morgen und an diesem Freitagmorgen würde ich euch jetzt erstmal ganz gern 2 Nummern geben, damit ihr gleich auch eine große Chance habt zu gewinnen. Achtung, unsere WhatsApp-Nummer 0160 339 7000. Ja, schickt gerne mal eine WhatsApp rein, damit ihr wisst, dass es funktioniert. Oder unsere Hotline. Könnt ihr jederzeit auch auf die Mailbox sprechen. 0800 339 7000. Denn gleich in ungefähr 5 Minuten eure nächste Chance auf die Antenne NRW. Sommerferien. Jeden Morgen habt ihr hier bei mir in der Show die Chance auf Familientickets für großartige Ausflüge in NRW und Umgebung. So, wo es diese Woche hingeht und eure Gewinnchance gleich in 5 Minuten bei mir.
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0: Dermot Kennedy ist das. Wunderschönen guten Morgen. Ihr hört Antenne NRW mit den besten Hits aller Zeiten.
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2: Entspannen in der Sonne, mein Sohn im Wasser, ich habe meine Ruhe und zwischendurch auch mal ein bisschen abkühlen.
0: 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Du bist mega. Ja, darf man auch mal aussprechen so, wirklich.
2: Ja, eben, genau, das finde ich auch.
0: So, jetzt musst du auch eine ganz schwierige Quizfrage beantworten.
2: Okay.
0: Wie heißt dein Lieblingsradiosender?
2: Ja, natürlich Antenne NRW.
0: Und das ist absolut richtig. 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
2: Ja, mega. Das freut mich richtig gut. Also das ist wirklich super.
0: Habt einen großartigen Tag und macht euch einfach eine schöne Zeit, ja?
2: Ja, danke schön. Das werden wir auf jeden Fall machen.
0: Ja, und wollt ihr morgen auch dabei sein? 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

0: Na, das klingt doch schon mal nach Wochenende, oder? Route 94 und Jess Glynn, My Love. Ihr hört Antenne NRW mit den besten Hits aller Zeiten. Guten Morgen euch. Ja, schaut mal, Deutschland ist Europameister. Immerhin etwas, nachdem es mit der Fußball-WM ja nicht so wirklich hingehauen hat. Ob dieser EM-Titel, von dem ich gleich spreche, allerdings so gut ist, naja, das dürft ihr selbst beurteilen. Denn Deutschland ist Europameister im Google-Bewertungen löschen. Eine Stichprobe bei 3.700 Gastbetrieben hat gezeigt, dass je nach Stadt zwischen 11% und 30% der Restaurants und Hotels in Deutschland schon Online-Bewertungen haben löschen lassen. In Köln zum Beispiel gehen wir eher Richtung 30%. Der DEHOGA Bundesverband hat sich dazu schon geäußert und gesagt, hey, sachliche Kritik muss natürlich stehen bleiben. Wenn es aber um Beleidigungen, Fake-Bewertungen oder Lügen geht, dann muss das natürlich geprüft werden. Und wenn wir schon beim Thema Bewertungen sind. Und kurz noch Werbung in eigener Sache. Vielleicht könnt ihr mal ganz kurz in eurem App Store gehen und da unsere Antenne NRW App bewerten. Da würde ich mich persönlich sehr freuen. Ich hoffe, ich kann auf euch zählen.
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2: Ich bin Justin Hamm, guten Morgen. Von einem stinksauren Süßprotest spricht die Gewerkschaft NGG. Sie bestreikt den Gummibärchenhersteller Haribo heute am Stammwerk in Bonn. Die Produktion werde nur noch auf Sparflamme laufen, so die Gewerkschaft. Hintergrund ist der laufende Tarifstreit in der NRW-Süßwarenindustrie. Der bisherige Tarifvertrag ist Ende April ausgelaufen. Die NGG fordert 5,8% mehr Geld. Die Arbeitgeber bieten 2% in zwei Schritten. Im Hochsauerland ist am Abend ein 500 Quadratmeter großes Waldstück in Brand geraten. Rund 80 Einsatzkräfte der Feuerwehren und des Roten Kreuzes waren in Freienuhl bei Meschede im Einsatz. Die Löscharbeiten haben rund 3 Stunden gedauert. Am Anfang hatte noch Gefahr bestanden, dass sich das Feuer weiter ausbreitet. Das konnten die Einsatzkräfte aber verhindern.
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2: Es ist teils noch bewölkt, aber es reißt immer weiter auf. Im Süden haben wir heute mehr Sonne als im Norden, aber trocken bleibt's überall. Die Temperaturen klettern auf 22 bis 25 Grad. Morgen wird's dann noch sommerlicher mit bis zu 31 Grad. Am Sonntag zieht von Westen Ungemach rein. Schauer, Gewitter und lokal kann's auch richtig heftig werden mit Starkregen und Hagel.
3: Jetzt das Aktuellste aus der Antenne NRW Verkehrszentrale. Auf der A40 Essen Richtung Duisburg zwischen Essen Zentrum und Mülheim-Heißen geht gerade kaum noch was voran. Da braucht ihr mindestens 59 Minuten länger. Auf der A3 Köln Richtung Oberhausen zwischen Duisburg-Wedau und Oberhausen-Lierich steht ihr im Stau, da ist stockender Verkehr. Auf der A4 Herlen-Aachen Richtung Köln zwischen Kreuz Köln-West und Köln-Klettenberg ebenfalls stockender Verkehr. Auch auf dem A4 Kölner Ring Köln Richtung Herlen-Aachen zwischen Kreuz Köln-Grämberg und Kreuz Köln-Süd rollt es nur zäh. Habt ihr mehr entdeckt, dann gebt gern Bescheid per WhatsApp an die 0160 339 7000.
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4: Schönen Freitagmorgen euch. So, wir sind kurz vorm Wochenende und schauen gleich mal wie gewohnt freitags mit den Antenne NRW Wochenendtipps, was am Wochenende in NRW so los sein wird. Eigentlich muss ich sagen, zieht's mich am Wochenende ja nach Bonn, ja? Da wird was los sein. Boah, da würde ich mich gern durchprobieren, wohl wissend, dass ich gar nicht alles schaffen würde, so was da in Bonn los ist und allgemein, was in NRW los ist. Also in 5 Minuten in den Antenne NRW Wochenendtipps.
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0: Richtig schöne Stimme, kann man nicht anders sagen, oder? Olivia Dean, So Easy bei Antenne NRW. Das sind die besten Hits aller Zeiten für euch.
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0: Ja, ich weiß gar nicht, wo ich anfangen und wo ich aufhören soll. Es ist wieder einiges los in NRW und ich habe euch mal ein bisschen was rausgesucht. Natürlich läuft noch die Rheinkirmes in Düsseldorf und zwar noch bis Sonntag. Heute Abend übrigens Drohnenshow und anschließend Feuerwerk. Dann, sehr interessiert muss ich sagen, war ich, als ich mitbekommen habe, dass in Bonn ab heute die Bonner Bierbörse stattfindet. Geht auch bis Sonntag und es gibt mehrere hundert Biersorten aus aller Welt zu entdecken. Also das könnte schwierig werden, sich da in 3 Tagen durch alles durchzuprobieren. Aber gebt euer Bestes. Dazu Live-Musik im Freizeitpark Rheinaue. Ansonsten, heute bis Sonntag, Street Food and Music Festival in Herdecke in der Innenstadt. Und der Weinmarkt in Köln am Rheinufer läuft auch noch bis Sonntag. Kirmes-Update für euch. Was steht an? Ab morgen Jakobi-Kirmes in Ascheberg, Anna-Kirmes in Düren und Sommerlibori in Paderborn. Und eine Sache möchte ich hier auch noch unterkriegen. In Bochum-Wattenscheid findet morgen und übermorgen die Leichtathletikmeisterschaft statt. Heißt, die besten Leichtathleten und Athletinnen sind bis Sonntag, also morgen und übermorgen, im Lohrheide-Stadion zu sehen. Puh, ich sag ja, einiges los. Und wenn ich irgendwas vergessen habe, dann sagt mir gerne Bescheid. Ansonsten, ganz egal, was ihr macht. Ich wünsche euch ein großartiges Wochenende in Nordrhein-Westfalen.
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0: Ja, ganz entspannter Start in diesen Freitag mit Jason Mraz, I'm Yours. Hier ist Antenne NRW mit den besten Hits aller Zeiten. Guten Morgen. Es ist Freitag, der 24. Juli, also bald ist Wochenende, das ist erstmal das Wichtigste. Heute an diesem 24. Juli ist aber auch, passend zum Wochenende, Tag des Tequila. Und jetzt bin ich sehr gespannt, ob wir gleich ticken. Wenn ihr Tequila hört, an was müsst ihr sofort denken? Ich warte mal ganz kurz. Also ich muss daran denken. Na, ist für euch.
1: Tequila.
0: Jawohl. So, in diesem Sinne, einen schönen Freitag, einen schönen Tag des Tequila. Oder falls ihr was anderes trinkt, lasst es euch später auch schmecken.
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Kenny Loggins, welcome to the Heartlight bei Antenne NRW, die besten Hits aller Zeiten für euch. Wunderschönen Freitagmorgen um 9:09. Schön, dass ihr mit dabei seid. Das war's mit mir. Soweit guten Morgen NRW für diese Woche. Ab 10 übernimmt Kollegin Anne Graul hier bei Antenne NRW. Wenn ihr wollt, hören wir uns morgen am Samstag nochmal von 7 bis 12 und dann natürlich nächste Woche hier bei guten Morgen NRW. Und eine Kleinigkeit habe ich noch für euch, nämlich einen ganz besonderen Service heute Morgen. Euer nächstes Urlaubsziel. 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Also, Instagram, Antenne NRW, freue mich da auf euch. Jetzt noch einen schönen Freitag mit Ed Sheeran, Castle of the Hill. 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
1: Ich bin Justin Hamm. Großer Personalumbau in der Bundesregierung. Kanzler Merz macht die bisherige Gesundheitsministerin Warken zur Chefin des Kanzleramts.
2: Mit ihr wird in das deutsche Bundeskanzleramt zum ersten Mal in der Geschichte unseres Landes eine Frau einziehen als die Chefin des Bundeskanzleramtes.
1: So Merz am Morgen. Warkens bisheriges Amt als Gesundheitsministerin übernimmt CDU-Generalsekretär Linnemann. Im Kanzleramt folgt Warken auf den designierten Unionsfraktionsführer Frei. Zudem kündigte Merz weitere Änderungen im Kabinett an. Dem Vernehmen nach muss Verkehrsminister Schnieder seinen Posten räumen. Die Kauflaune der Menschen in Deutschland bessert sich nicht. Das zeigt die aktuelle Konsumklimastudie der Nürnberger Institute NIM und GfK. Grund sind vor allem gestiegene Spritpreise und pessimistische Einkommenserwartungen. Viele Haushalte halten ihr Geld lieber zusammen. Das bekommt der Handel deutlich zu spüren. In Oberhausen wird eine 5-Zentner-Bombe aus dem Zweiten Weltkrieg entschärft. Deswegen kommt es auf mehreren Bahnstrecken zu Beeinträchtigungen. Betroffen sind ICEs von und nach Amsterdam und 3 Regionalexpresslinien. Die Bahn hat darum gebeten, Verbindungen kurz vor der Abfahrt noch einmal zu überprüfen. Der Blindgänger war bei Bauarbeiten entdeckt worden. Die Umgebung wurde geräumt. Es ist schon längst klar, aber gleich soll es offiziell werden. Jürgen Klopp wird neuer Bundestrainer. Der Deutsche Fußballbund hat zu einer Pressekonferenz geladen. Klopp soll einen Vertrag bis zur WM 2030 unterschreiben. Und Medienberichten zufolge wird Weltmeister Per Mertesacker neuer Geschäftsführer Sport.
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1: Es ist teils noch bewölkt, aber es reißt immer weiter auf. Im Süden haben wir heute mehr Sonne als im Norden, aber trocken bleibt's überall. Die Temperaturen klettern auf 22 bis 25 Grad. Morgen wird's dann noch sommerlicher mit bis zu 31 Grad. Am Sonntag zieht von Westen Ungemach rein, Schauer, Gewitter und lokal kann's auch richtig heftig werden mit Starkregen und Hagel.
3: Jetzt das Aktuellste aus der Antenne NRW Verkehrszentrale. Achtung, auf der A4 Olpe Richtung Köln zwischen Bergisch Gladbach-Bensberg und Bergisch Gladbach-Refrath. Da gibt es nach einem Unfall noch keine Absicherung. Dazu kommen mindestens 16 Minuten plus. Auf dem Kölner Ring der A1 Euskirchen Richtung Dortmund zwischen dem Kreuz Köln-Nord und Kreuz Leverkusen-West braucht ihr rund 11 Minuten länger. Ebenfalls voll ist die A4 Kölner Ring Köln Richtung Herlen-Aachen zwischen Kreuz Köln-Gremberg und Kreuz Köln-Süd, da läuft es stockend. Und auf der A1 Köln Richtung Euskirchen zwischen Hürth und dem Kreuz Bliesheim ebenfalls stockender Verkehr. Habt ihr mehr entdeckt, dann gebt gern Bescheid per WhatsApp an die 0160 339 7000.
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5: Wundervollen Start in den Freitagvormittag wünschen wir euch. Ich hoffe, euer Sommer läuft bisher ganz gediegen ab. Wir stellen uns zumindest dahingehend die wirklich wichtigen Fragen. Zum Beispiel, wie sparen wir am Flughafen Zeit und Geld? Wie finden wir mit Auto und Wohnwagen abseits des Trubels die perfekten Pausenspots? Oder auch, was kann man machen, damit das Gepäck im Fahrzeug nicht hin und her fliegt? Alles Dinge, die uns smart durch den Sommer bringen. Auch heute wieder mit tollen Tipps, das spart Nerven. Ja, und wir können uns auf die wichtigen Dinge des Lebens konzentrieren. Wunderschöne, zeitlose, legendäre Hits zum Beispiel. Die besten Hits aller Zeiten, jetzt mit Michael Schulte. Der hat damals Platz 3 belegt bei The Voice of Germany. Letztendlich ist er aber viel erfolgreicher als der damalige Gewinner. Und davor der perfekte Start in den Freitagvormittag. Absoluter Kult-Track mit Call Me. Ich bin die Anne, ich freue mich sehr auf den Tag mit euch.

0: Euer Freitag, Antenne NRW hat die besten Hits aller Zeiten dafür. Und weil wir uns ja mitten in der Urlaubssaison befinden, auch immer mal so ein paar wertvolle Tipps und Tricks, wie wir optimal durch die Ferien kommen. Heute packen wir gemeinsam. Wer kann's nicht? Man fährt um die erste Kurve und hinten im Kofferraum oder auch in den Schränken des Wohnmobils scheppert's, klappert's und alles rutscht von links nach rechts. Mein lieber Kollege Andi hat sich das Thema mal genauer angeschaut. Andi, wie stellen wir das alles am klügsten an?
1: Oh ja, und das kostet fast gar nichts. Besorgt euch im Euroladen oder im Baumarkt eine Rolle Anti-Rutschmatten, wie man sie so unter den Teppich legt. Ne? Schneidet die passend zu und legt damit den Kofferraum oder die Fächer im Camper aus. Da verrutscht nämlich absolut nichts mehr. Und für lose Kleinteile, zum Beispiel Strandspielzeug oder Proviant, nutzt durchsichtige Plastikboxen mit Deckel statt loser Taschen. Die lassen sich nämlich perfekt stapeln, nutzen jeden Zentimeter im Kofferraum aus und ihr seht auf den ersten Blick, wo was liegt, ohne das ganze Auto auf den Kopf zu stellen. Schwere Sachen nach unten, leichte nach oben und die Fahrt kann sicher losgehen.
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1: 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Denn da wird ja in diesem Jahr 100 Jahre gefeiert. 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
1: Es ist teils noch bewölkt, aber es reißt immer weiter auf. Im Süden haben wir heute mehr Sonne als im Norden, aber trocken bleibt's überall. Die Temperaturen klettern auf 22 bis 25 Grad. Morgen wird's dann noch sommerlicher mit bis zu 31 Grad. Am Sonntag zieht von Westen Ungemach rein, Schauergewitter und lokal kann's auch richtig heftig werden mit Starkregen und Hagel.
2: Jetzt das Aktuellste aus der Antenne NRW Verkehrszentrale. Achtung, auf der A4 Olpe Richtung Köln zwischen Bergisch Gladbach-Bensberg und Bergisch Gladbach-Refrath. Da gibt es nach einem Unfall noch keine Absicherung. Dazu kommen mindestens 16 Minuten plus. Auf dem Kölner Ring der A1 Euskirchen Richtung Dortmund zwischen dem Kreuz Köln-Nord und Kreuz Leverkusen-West braucht ihr rund 11 Minuten länger. Ebenfalls voll ist die A4 Kölner Ring Köln Richtung Herlen-Aachen zwischen Kreuz Köln-Gremberg und Kreuz Köln-Süd, da läuft es stockend. Und auf der A1 Köln Richtung Euskirchen zwischen Hürth und dem Kreuz Bliesheim ebenfalls stockender Verkehr. Habt ihr mehr entdeckt, dann gebt gern Bescheid per WhatsApp an die 0160 339 7000.
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Antenne NRW wünscht einen tollen Freitag und an dieser Stelle haben wir einen kleinen Hinweis für alle Bahnreisende, denn eigentlich sollten nach Bauarbeiten zwischen Köln und Aachen heute wieder durchgängig Züge fahren. Das ist jetzt nicht der Fall, denn aktuell sind Ersatzbusse unterwegs. Das bedeutet zusätzlicher Umstieg und längere Fahrzeiten. In der vergangenen Nacht, da ist wohl ein Bauzug entgleist und hat dort mehrere Weichen beschädigt und die müssen jetzt erstmal wieder erneuert werden. Alle Infos und Alternativen für die Strecke Köln-Aachen auch auf unserer Website antenne.nrw. Dort werdet ihr immer aktuellstens geupdatet, auch wenn die Züge wieder rollen. Wir bewegen uns trotz alledem ganz gediegen durch den Freitag und zwar mit den besten Hits aller Zeiten. Fühlt euch ganz lieb gegrüßt.

0: 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Was ist relevant? Was passiert aktuell? 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Die heißt antenne.nrw. Wir schauen uns gerade mal 2-3 Schlagzeilen an. Der Paderborner Carsten Linnemann, der wird Bundesgesundheitsminister. Hintergrund für die Kabinettsumbildung ist ja der Rücktritt von Jens Spahn. Alles zum heutigen Warnstreik im Haribo-Werk Bonn-Kessenich. Rund 450 Mitarbeitende sind betroffen. Und großes Feuerwerk auf der Rheinkirmes. Das Highlight am Abschlusswochenende der Rheinkirmes in Düsseldorf. Was gibt es wann, wo zu sehen? 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
1: Ich bin Moritz Einzel. Kanzler Merz nutzt den Rücktritt von Unionsfraktionschef Spahn für einen großen Umbau seiner Regierung. Spahn-Nachfolger Frey wird im Kanzleramt von der bisherigen Gesundheitsministerin Warken beerbt. Sie ist damit die erste Frau an der Spitze des Kanzleramts.
2: Herzlichen Dank für das Vertrauen an den Bundeskanzler, mir die neue Aufgabe zu übertragen. Ich werde sie mit voller Kraft, aber auch mit der nötigen Demut angehen.
1: CDU-Generalsekretär Linnemann wird neuer Gesundheitsminister und Merz kündigte weitere Veränderungen an. Aus Regierungskreisen heißt es, dass Verkehrsminister Schnieder gehen muss. Deutschland hätte die Aufnahmeprogramme für Menschen aus Afghanistan nicht pauschal einstellen dürfen. Das hat das Bundesverfassungsgericht entschieden. Im Rahmen von Einzelfallentscheidungen müssten die individuellen Belange der Betroffenen berücksichtigt werden, heißt es. Die Bundesregierung hatte Aufnahmezusagen für ehemalige Ortskräfte oder stark gefährdete Menschen widerrufen. Die deutsche Autoindustrie kämpft um ihre Zukunft und den Ernst der Lage zeigen neueste Zahlen von Volkswagen. Der Gewinn ist im zweiten Quartal um ein Drittel eingebrochen. VW-Chef Blume kündigte an, bis Jahresende ein neues Sparpaket festzuzurren. Weltweit könnten bis zu 50.000 weitere Jobs wegfallen, zusätzlich zu den Zehntausenden, die schon abgebaut wurden. Die Polizei will an diesem Wochenende verstärkt die Bahnhöfe in Großstädten in den Blick nehmen. Insbesondere an Kriminalitäts-Hotspots mit vielen Gewaltdelikten und Waffen wollen die Beamten ab heute kontrollieren, heißt es. Um Auseinandersetzungen vorzubeugen, hatte die Bahn letztens angekündigt, bald ein Alkoholverbot an allen Bahnhöfen einzuführen. In Duisburg wird heute an die Tragödie beim Techno-Festival Love Parade vor 16 Jahren erinnert. Bei einer Massenpanik waren damals 21 Menschen gestorben, Hunderte wurden verletzt. Zum ersten Mal wird die Gedenkveranstaltung in diesem Jahr von der Stadt organisiert. Die Opferstiftung, die sich in den vergangenen Jahren darum gekümmert hat, hat sich planmäßig aufgelöst.
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1: Die Wolken, die verziehen sich immer mehr und die Sonne darf heute mitreden. Die Höchstwerte liegen bei 22 bis 25 Grad. Morgen wird es dann noch sommerlicher mit bis zu 31 Grad. Am Sonntag wird es ungemütlich, Schauer, Gewitter und lokal kann es richtig heftig werden mit Starkregen und Hagel.
3: Jetzt das Aktuellste aus der Antenne NRW Verkehrszentrale. Achtung auf der A1 Euskirchen Richtung Köln zwischen Kreuz Köln West und Tunnel Löwenich ist nach einem Unfall der Überholstreifen noch nicht gesichert. Im selben Bereich zwischen Kreuz Köln West und Köln-Bocklemünd gibt es im Tunnel auch noch einen Unfall auf dem mittleren Fahrstreifen. Auf der A3, A4 Frankfurt Richtung Köln zwischen Dreieck Köln-Heumer und Kreuz Köln Ost steht nach einem LKW-Unfall ein Fahrzeug auf dem Standstreifen. Auf der A1 Köln Richtung Euskirchen zwischen Anschlussstelle Hürth und Kreuz Bliesheim steht ihr im Stau, plant dort etwa 11 Minuten mehr ein. Habt ihr mehr entdeckt, dann gebt gern Bescheid per WhatsApp an die 0160 339 7000.
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5: Fühlt euch herzlichst gegrüßt. Ich bin hier, Anne. Super schön, dass ihr dabei seid. Wir wuppen den Freitag hier gemeinsam. Das erste Sommerferienwochenende bei uns in Nordrhein-Westfalen. Das steht jetzt vor der Tür. Es ist einiges los in unserem Bundesland. Die schönsten Events und Feste, wir haben sie uns angeschaut. Tolle Sachen dabei dieses Wochenende. Ein paar Minütchen sprechen wir darüber. Die besten Hits aller Zeiten. Jetzt mit einem unfassbar smarten Move von Elton John. Der hat sich Dua Lipa geschnappt und seine Single Cold Heart nochmal schön 2000er lastig aufgepimpt. Unfassbar erfolgreich gewesen, die Single. Und davor absoluter Kult-Track Eddie Money mit Take Me Home Tonight. Kommt mir gut in und durch den Freitag.

Genau so macht der Freitag Spaß. Antenne NRW mit den besten Hits aller Zeiten. Sehr spaßig wird's auch dieses Wochenende, wenn wir uns die Events und Feste anschauen in Nordrhein-Westfalen. Es ist für jeden was dabei. Wir haben das mal gecheckt. Das Amphi-Festival in Köln, Samstag und Sonntag am Tanzbrunnen mit Künstlern aus verschiedenen alternativen Richtungen, das Ganze auf drei Bühnen. Außerdem noch das Gourmet-Festival in Köln, da ist der Name Programm. Schönes Event für die ganze Family, ab heute bis Sonntag das Sparrenburg-Fest in Bielefeld. Die historische Burg, die lädt zu einer Zeitreise mit Rittern, Schaukämpfen und Mittelaltermarkt ein. In Dortmund, da steht von heute an bis Sonntag der sogenannte Weinsommer an. Auf dem Friedensplatz präsentieren Winzer ihre Weine bei freiem Eintritt. In Wuppertal können wir euch das Event Elberfelder Cocktail empfehlen. Spots in der Stadt verwandeln sich zu einem richtigen Open-Air-Club mit Live-DJs, Drinks und Streetfood. Und in unserer Landeshauptstadt Düsseldorf unter anderem das Austernfest im Hofgarten, Elektro- und Day-Partys wie Inner Circle Goes Rheinriff und alle Events, sämtliche Veranstaltungen in Nordrhein-Westfalen für dieses Wochenende haben wir kompakt zusammengefasst für euch und zwar auf unserer Homepage antenne.nrw. Genießt bitte dieses zauberhafte Wochenende.

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0: reden. Die Höchstwerte liegen bei 22 bis 25 Grad. Morgen wird es dann noch sommerlicher mit bis zu 31 Grad. Am Sonntag wird es ungemütlich, Schauer, Gewitter und lokal kann es richtig heftig werden mit Starkregen und Hagel.
1: Jetzt das Aktuellste aus der Antenne NRW Verkehrszentrale. Achtung auf der A1 Euskirchen Richtung Köln zwischen Kreuz Köln West und Tunnel Löwenich ist nach einem Unfall der Überholstreifen noch nicht gesichert. Im selben Bereich zwischen Kreuz Köln West und Köln-Bocklemünd gibt es im Tunnel auch noch einen Unfall auf dem mittleren Fahrstreifen. Auf der A3, A4 Frankfurt Richtung Köln zwischen Dreieck Köln-Heumer und Kreuz Köln-Ost steht nach einem LKW-Unfall ein Fahrzeug auf dem Standstreifen. Auf der A1 Köln Richtung Euskirchen zwischen Anschlussstelle Hürth und Kreuz Bliesheim steht ihr im Stau, plant dort etwa 11 Minuten mehr ein. Habt ihr mehr entdeckt, dann gebt gern Bescheid per WhatsApp an die 0160 339 7000.
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0: Richtig toller Sound. Antenne NRW mit den besten Hits aller Zeiten. Und wir picken uns immer mal einen dieser Tracks heraus und schauen genauer hin. Es gibt ja diese Songs, bei denen reichen oft die ersten Sekunden. Ja, und schon summen Millionen Menschen mit. Und genau das macht so einen echten Welthit aus. Er überdauert diese Trends, er verbindet Generationen und weckt Erinnerungen. Auch heute wieder mit einer sehr interessanten Nummer.
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2: 24. Juni 1985. Madonna steigt mit Crazy for You in die Charts ein. Ursprünglich wird dieser Song geschrieben für den Film Vision Quest. In diesem Film kommt Madonna auch selbst vor. Sie spielt eine Sängerin in einem Restaurant und performt den Song auch im Film. Nach dem Erfolg des Songs wird der Film in einigen europäischen Ländern auch in Crazy for You umbenannt. So kann Madonnas Song einfach besser vermarktet werden und der Film natürlich auch. Die Nummer wird geschrieben, bevor klar ist, dass Madonna sie überhaupt singen wird. Madonna ist zu dem Zeitpunkt auch noch relativ unbekannt. Man hat höchstens mal von Material Girl gehört. Als die Songschreiber dann erfahren, Madonna wird die Sängerin ihres Songs, sind sie erstmal ziemlich skeptisch. Das kleine Material Girl soll diesen Song singen? Kann sie das denn überhaupt? Aber kaum ist Crazy for You draußen, beweist Madonna, sie kann singen. Und das sogar richtig gut. Die Nummer weckt auch heute nämlich noch tiefe Gefühle. Sie ist eben einfach ein herrlich romantischer Popsong.

0: 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Wir haben uns zum Beispiel den Transfermarkt angeschaut. Der läuft immer heißer in der Fußball-Bundesliga. Viele Spieler, die hatten jetzt nach der Weltmeisterschaft frei. Jetzt wird um sie gepokert, wenn sie aus dem Urlaub kommen, in Leverkusen. Da geht es beispielsweise um einen neuen Spieler. Es geht um 40 Millionen Euro für einen 18-Jährigen und der soll kein Unbekannter sein in Leverkusen. Der Tagebau Hambach ist wieder Thema. Naturschützer, die sollen jetzt ein Grundstück abgeben, damit RWE baggern kann. Das OVG entscheidet jetzt, ob die Enteignung Bestand hat. Und das Alkoholverbot am Kölner Hauptbahnhof, das zeigt Wirkung, auch negative, die Bilanz dazu bei uns. 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
1: Ich bin Moritz Einzel.
2: Das ist idealerweise der Höhepunkt meiner Karriere, meines Lebens, meines beruflichen Lebens. Ich werde alles da reinlegen, was mir zur Verfügung steht.
3: 26 Tage nach dem frühen Aus bei der Fußball-Weltmeisterschaft hat die deutsche Nationalmannschaft einen neuen Bundestrainer und der heißt wie erwartet Jürgen Klopp. Die Wunschlösung des DFB ist offiziell als Nachfolger von Julian Nagelsmann vorgestellt worden. Klopps Vertrag läuft bis zur WM 2030. Außerdem wird Per Mertesacker ab dem 1. Januar 2027 neuer Geschäftsführer des Verbandes. Großer Umbau im Bundeskabinett. Die bisherige Gesundheitsministerin Warken wird neue Kanzleramtschefin. Das hat Bundeskanzler Merz bestätigt. Das Amt des Gesundheitsministers übernimmt CDU-Generalsekretär Linnemann, kündigte Merz an.
4: Carsten Linnemann hat im Übrigen bereits in den Koalitionsverhandlungen den Gesundheitsbereich verantwortet. Er hat im Koalitionsausschuss die Themen alle mitverhandelt. Er weiß also, wovon er spricht.
3: Auslöser des Kabinettsumbaus war der Rücktritt von Unionsfraktionschef Spahn. Seinen Posten übernimmt der bisherige Chef des Kanzleramtes frei. Nach dem tödlichen Messerangriff in einer Bank in Regensburg wird der Tatverdächtige, ein 20-jähriger Mann, heute dem Haftrichter vorgeführt. Ein Bankangestellter war bei der Attacke so schwer verletzt worden, dass er starb. Die Polizei will am Nachmittag über ihre bisherigen Erkenntnisse informieren. Volkswagen hat im zweiten Quartal erneut deutlich weniger Gewinn gemacht. Das Konzernergebnis nach Steuern sank von April bis Juni um fast 33% auf 1,54 Milliarden Euro. Konzernchef Blume plant weitere Sparmaßnahmen. Bis zu 50.000 Stellen weltweit und 4 Werke in Deutschland stehen auf dem Prüfstand. In der Nacht schien das Feuer in einem Hotel in Altenrheine zuerst schon gelöscht, doch kurz darauf wurde die Feuerwehr wieder gerufen. Sie ist zum Großeinsatz ausgerückt. Zunächst war das Feuer am Abend an einem großen Carport ausgebrochen. Gäste und Personal konnten das Hotel rechtzeitig verlassen. Der erste Feuerwehreinsatz war noch am Abend beendet, aber vermutlich haben Glutnester den Brand neu entfacht.
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3: Die Wolken, die verziehen sich immer mehr und die Sonne darf heute mitreden. Die Höchstwerte liegen bei 22 bis 25 Grad. Morgen wird es dann noch sommerlicher mit bis zu 31 Grad. Am Sonntag wird es ungemütlich, Schauer, Gewitter und lokal kann es richtig heftig werden mit Starkregen und Hagel.
5: Jetzt das Aktuellste aus der Antenne NRW Verkehrszentrale. Auf der A3 Köln Richtung Oberhausen zwischen Kreuz Breitscheid und Oberhausen-Lierich braucht ihr rund 16 Minuten länger. Auch auf der A1 Köln Richtung Euskirchen zwischen Hürth und dem Kreuz Bliesheim geht gerade wenig, da kommen etwa 14 Minuten plus dazu. Auf der A45 Hagen Richtung Dortmund zwischen dem Kreuz Hagen und dem Westhofener Kreuz plant mal rund 11 Minuten mehr ein. Und auf der A4 Kölner Ring Köln Richtung Herlen-Aachen zwischen dem Dreieck Köln Heumar und Köln-Eiffeltor läuft es stockend. Habt ihr mehr entdeckt? Dann gebt gern Bescheid per WhatsApp an die 0160 339 7000.
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7: Ist das schön. Die Sonne kommt hier und da raus in Nordrhein-Westfalen. Es ist Freitag. Ja, und wir dürfen in die wohlverdiente Mittagspause starten. Es ist kurz nach 12. Gönnt euch die kleine Auszeit. Jetzt mit Taylor Swift, die frisch verheiratet ist und sich dafür fast den gesamten Madison Square Garden gemietet hat in New York. Und davor vor Elner, Musikgeschichte at its best. Legendäre Tracks und das beste Beispiel für eben einen der besten Hits aller Zeiten. Generationsübergreifend und funktioniert bis heute wie eine 1. Toller Klassiker mit Say You Will, 87 herausgekommen, fast 40 Jahre alt. Kommt mir gut in und durch die Mittagspause. Ich bin die Anne. Mahlzeit.

Tja, diese Melodie kommt uns natürlich allen bekannt vor. Das ist tatsächlich das Original von Gangsta's Paradise. Das stammt von Stevie Wonder aus dem Jahr 1976 und Stevie Wonder musste der Nutzung persönlich zustimmen. Er tat dies unter der Bedingung, dass der Song keine vulgären Ausdrücke enthält. Coolio, der hat sich daran gehalten. Die düstere Melodie, die ist geblieben. Ein Song, der absolut unter die Haut geht, 95 damals um die ganze Welt gegangen und zählt dadurch eben zu den besten Hits aller Zeiten. Das ist Coolio, Gangsta's Paradise, Antenne NRW. Wünsche erholsame Mittagspause. Mahlzeit.

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1: Die Wolken, die verziehen sich immer mehr und die Sonne darf heute mitreden. Die Höchstwerte liegen bei 22 bis 25 Grad. Morgen wird es dann noch sommerlicher mit bis zu 31 Grad. Am Sonntag wird es ungemütlich, Schauer, Gewitter und lokal kann es richtig heftig werden mit Starkregen und Hagel.
2: Jetzt das Aktuellste aus der Antenne NRW Verkehrszentrale. Auf der A3 Köln Richtung Oberhausen zwischen Kreuz Breitscheid und Oberhausen-Lierich braucht ihr rund 16 Minuten länger. Auch auf der A1 Köln Richtung Euskirchen zwischen Hürth und dem Kreuz Bliesheim geht gerade wenig, da kommen etwa 14 Minuten plus dazu. Auf der A45 Hagen Richtung Dortmund zwischen dem Kreuz Hagen und dem Westhofener Kreuz plant mal rund 11 Minuten mehr ein. Und auf der A4 Kölner Ring Köln Richtung Herlen-Aachen zwischen dem Dreieck Köln Heumar und plant mal rund 11 Minuten mehr ein. Und auf der A4 Kölner Ring, Köln Richtung Herlen-Aachen zwischen

0: Mahlzeit, genießt eure Mittagspause. Antenne NRW hat dafür die besten Hits aller Zeiten. Heute ist der 24. Juli und das ist übrigens der offizielle Tag des Vanilleeis. Und deswegen, zur Feier des Tages, haben wir uns Vanille mal genauer angeschaut und rausbekommen, es ist gesund. Es ist nämlich reich an Antioxidantien. Echte Vanille enthält unter anderem Vanillin und andere Stoffe. Und diese können helfen, freie Radikale im Körper zu neutralisieren und Zellen vor oxidativem Stress zu schützen. Außerdem, es kann die Stimmung positiv beeinflussen. Der Duft von Vanille, der wirkt tatsächlich auf viele Menschen beruhigend und entspannend. Und Studien deuten darauf hin, dass Vanillearomen Stress reduzieren und das Wohlbefinden fördern können. Und on top kann es auch noch helfen, weniger Zucker zu verwenden. Nicht ganz unwichtig, Vanille vermittelt nämlich eine natürliche Süße und dadurch reicht in Desserts oft etwas weniger Zucker aus, ohne dass der Geschmack leidet. Ich würde vorschlagen, ein Vanilleeis, das können wir uns heute gönnen. 24. Juli, nicht irgendein Freitag, nein, offizieller Tag des Vanilleeis. Guten Appetit vielleicht heute als Dessert. Sonne kommt ja auch ein bisschen raus, Sommer kommt auch wieder zurück. Heute bitte auf dem Speiseplan als Dessert. Das Vanilleeis. Mahlzeit. Guten Appetit.
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0: Gold. Das sind die besten Hits aller Zeiten. Antenne NRW wünscht einen wundervollen Freitag. Wir haben alles auf der Agenda, was unser Bundesland Nordrhein-Westfalen beschäftigt. Was ist relevant? Was passiert aktuell? Alles aktuell ist uns immer zusammengefasst und geupdatet auf unserer Homepage. Die heißt antenne.nrw. Wir schauen uns gerade mal 2-3 Schlagzeilen an. Der Paderborner Carsten Linnemann, der wird Bundesgesundheitsminister. Hintergrund für die Kabinettsumbildung ist ja der Rücktritt von Jens Spahn. Alles zum heutigen Warnstreik im Haribo-Werk Bonn-Kessenich. Rund 450 Mitarbeitende sind betroffen. Und großes Feuerwerk auf der Rhein-Kirmes. Das Highlight am Abschlusswochenende der Rhein-Kirmes in Düsseldorf. Was gibt es wann, wo zu sehen? 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
1: Ich bin Moritz Einzel. Jürgen Klopp ist neuer Bundestrainer der deutschen Fußballnationalmannschaft. Das hat der DFB heute offiziell bekannt gegeben und seine Wunschlösung bei einer Pressekonferenz vorgestellt. Nach dem frühen Ausscheiden bei der WM soll Klopp den viermaligen Weltmeister wieder zurück an die Weltspitze führen.
2: Ich habe Lust, mit Jungs zusammenzuarbeiten, die einen Fußball spielen wollen, der allen gefällt. Es ist nicht immer sofort erfolgreich, das wissen wir alle. Aber ich möchte, dass die Leute nach dem Spiel nach Hause gehen und denken, wow, das war wirklich cool.
1: Mit dabei in seinem Trainerteam Sven Bender, den kennt Klopp noch aus gemeinsamen BVB-Zeiten. Bundeskanzler Merz hat sein Kabinett umgebildet. Die bisherige Gesundheitsministerin Warken wird Kanzleramtschefin als Nachfolgerin des künftigen Unionsfraktionschefs frei. Neuer Gesundheitsminister wird CDU-Generalsekretär Linnemann. Er gehe mit Demut und Vorfreude an die Aufgabe, sagte er.
3: Weil die Themen Gesundheit und Familie uns doch alle betreffen in den Familien überall. Sie berühren, sie gehen nahe und deshalb ist dieses Thema so wichtig.
1: Es soll weitere Veränderungen geben, die noch nicht offiziell sind. Durchgesickert ist aber, dass Verkehrsminister Schnieder gehen soll. Zehntausende Menschen in Spanien und Frankreich müssen aktuell vor großen Waldbränden fliehen. An der französischen Atlantikküste mussten inzwischen rund 63.000 Menschen in Sicherheit gebracht werden. Mittlerweile brennt es auf einer Fläche fast so groß wie Paris. In Spanien lodern Brände im Großraum Madrid. In Münster geht ein Prozess gegen einen Mann los, der wegen seines Erscheinungsbildes und seiner Herkunft auch als Holland-Hitler bekannt ist. Er steht jetzt wegen Volksverhetzung vor Gericht. In einem Interview am Rande einer Nazi-Demo hatte er betont, dass er ganz anders über KZs denke. Hitler bezeichnete er als Genie. Die Verhandlung wird von einem Protest des Bündnisses Keinen Meter den Nazis begleitet. Bei Radsportfans ist es die beliebteste Bergankunft der Tour de France, die Fahrt nach Alpe d'Huez. Heute ist es wieder soweit, bei der Königsetappe mit mehr als 5600 Höhenmetern und damit den meisten bei der diesjährigen Ausgabe, werden sich die Topfahrer um Tadej Pogacar einen spektakulären Schlagabtausch liefern. Los geht's gegen 14:30.
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1: Die Wolken, die verziehen sich immer mehr und die Sonne darf heute mitreden. Die Höchstwerte liegen bei 22 bis 25 Grad. Morgen wird es dann noch sommerlicher mit bis zu 31 Grad. Am Sonntag wird es ungemütlich, Schauer, Gewitter und lokal kann es richtig heftig werden mit Starkregen und Hagel.
4: Jetzt das Aktuellste aus der Antenne NRW Verkehrszentrale. Achtung, auf der A3 Frankfurt Richtung Oberhausen zwischen Kreuz Köln Ost und Kreuz Leverkusen. Da ist nach einem Unfall noch nichts abgesichert. Auf der A3 Frankfurt Richtung Oberhausen zwischen Kreuz Köln Ost und Kreuz Leverkusen steht ihr auch direkt im längsten Stau. Plant gut 23 Minuten mehr ein. Auf der A1 Köln Richtung Euskirchen zwischen Anschlussstelle Hürth und Kreuz Bliesheim braucht ihr etwa 14 Minuten länger. Und auf der A1 Münster Richtung Dortmund zwischen Kamener Kreuz und Kreuz Dortmund-Unna kommen rund 13 Minuten plus dazu. Auf der A1 Köln Richtung Münster zwischen Anschlussstelle Hagen Nord und Anschlussstelle Unna habt ihr stockenden Verkehr. Habt ihr mehr entdeckt, dann gebt gern Bescheid per WhatsApp an die 0160 339 7000.
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6: Endlich Freitag. Die Woche, die ist so gut wie geschafft und wir befinden uns mitten in der Urlaubszeit. Die erste Woche Sommerferien bei uns in Nordrhein-Westfalen und wir kümmern uns hier regelmäßig um die wichtigen Dinge des Lebens beim Thema Ferien. Und zwar, wie sparen wir am Flughafen Zeit und Geld? Wie finden wir mit Auto und Wohnwagen abseits des Trubels die perfekten Pausenspots? Und was kann man machen, damit das Gepäck im Fahrzeug nicht hin und her fliegt? Alles Dinge, die uns smart durch den Sommer bringen. Das spart Nerven und wir können uns auf die wirklichen wichtigen Dinge des Lebens konzentrieren. Die besten Hits aller Zeiten mit Dermot Kennedy und davor Level 42 mit Lessons in Love. Und nach den nächsten beiden Songs haben wir wieder einen wertvollen Tipp für euch. So machen die Ferien noch mehr Spaß. Kommt mir gut in und durch den Freitag.

0: Freitag. Antenne NRW hat die besten Hits aller Zeiten dafür. Und weil wir uns ja mitten in der Urlaubssaison befinden, auch immer mal so ein paar wertvolle Tipps und Tricks, wie wir optimal durch die Ferien kommen. Heute packen wir gemeinsam. Wer kann's nicht? Man fährt um die erste Kurve und hinten im Kofferraum oder auch in den Schränken des Wohnmobils scheppert's, klappert's und alles rutscht von links nach rechts. Mein lieber Kollege Andi hat sich das Thema mal genauer angeschaut. Andi, wie stellen wir das alles am klügsten an?
1: Oh ja, und das kostet fast gar nichts. Besorgt euch im Euroladen oder im Baumarkt eine Rolle Anti-Rutschmatten, wie man sie so unter den Teppich legt. Ne? Schneidet die passend zu und legt damit den Kofferraum oder die Fächer im Camper aus. Da verrutscht nämlich absolut nichts mehr. Und für lose Kleinteile, zum Beispiel Strandspielzeug oder Proviant, nutzt durchsichtige Plastikboxen mit Deckel statt loser Taschen. Die lassen sich nämlich perfekt stapeln, nutzen jeden Zentimeter im Kofferraum aus und ihr seht auf den ersten Blick, wo was liegt, ohne das ganze Auto auf den Kopf zu stellen. Schwere Sachen nach unten, leichte nach oben und die Fahrt kann sicher losgehen.
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1: Ja, die USA sind mal wieder unser Ziel. 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Und gerade Chicago gilt ja sozusagen als die Erfinderstadt der Wolkenkratzer. Und da gibt es einen Wolkenkratzer, da ist ein Aussichtsturm. Und ja, da sollte man, finde ich, schon ein bisschen Mut haben. Also ich weiß nicht, ob ich da wirklich auf so eine Aussichtsplattform gehen würde, wo man unter sich quasi nichts hat. Ne? Also ich bin mir nicht so ganz sicher. Aber es gibt vieles Neues, was da auch geplant ist in Chicago. Und natürlich geht es auch um die Route 66, die durch Illinois führt. Denn da wird ja in diesem Jahr 100 Jahre gefeiert. Und was es sonst noch Neues gibt in Illinois und Chicago, das erfahrt ihr am Sonntag.
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1: Die Wolken, die verziehen sich immer mehr und die Sonne darf heute mitreden. Die Höchstwerte liegen bei 22 bis 25 Grad. Morgen wird es dann noch sommerlicher mit bis zu 31 Grad. Am Sonntag wird es ungemütlich, Schauer, Gewitter und lokal kann es richtig heftig werden mit Starkregen und Hagel.
2: Jetzt das Aktuellste aus der Antenne NRW Verkehrszentrale. Achtung, auf der A3 Frankfurt Richtung Oberhausen zwischen Kreuz Köln Ost und Kreuz Leverkusen. Da ist nach einem Unfall noch nichts abgesichert. Auf der A3 Frankfurt Richtung Oberhausen zwischen Kreuz Köln Ost und Kreuz Leverkusen steht ihr auch direkt im längsten Stau. Plant gut 23 Minuten mehr ein. Auf der A1 Köln Richtung Euskirchen zwischen Anschlussstelle Hürth und Kreuz Bliesheim braucht ihr etwa 14 Minuten länger. Und auf der A1 Münster Richtung Dortmund zwischen Kamener Kreuz und Kreuz Dortmund-Unna kommen rund 13 Minuten plus dazu. Auf der A1 Köln Richtung Münster zwischen Anschlussstelle Hagen Nord und Anschlussstelle Unna habt ihr stockenden Verkehr. Habt ihr mehr entdeckt? Dann gebt gern Bescheid per WhatsApp an die 0160 339 7000.
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0: Unfassbar toller Track. Genauso macht der Freitag doch Spaß. Antenne NRW mit den besten Hits aller Zeiten. Sehr spaßig wird's auch dieses Wochenende, wenn wir uns die Events und Feste anschauen in Nordrhein-Westfalen. Es ist für jeden was dabei. Wir haben das mal gecheckt. Das Amphi-Festival in Köln, Samstag und Sonntag am Tanzbrunnen mit Künstlern aus verschiedenen alternativen Richtungen, das Ganze auf drei Bühnen. Außerdem noch das Gourmet-Festival in Köln, da ist der Name Programm. Schönes Event für die ganze Family, ab heute bis Sonntag das Sparrenburgfest in Bielefeld. Die historische Burg, die lädt zu einer Zeitreise mit Rittern, Schaukämpfen und Mittelaltermarkt ein. In Dortmund, da steht von heute an bis Sonntag der sogenannte Weinsommer an. Auf dem Friedensplatz präsentieren Winzer ihre Weine bei freiem Eintritt. In Wuppertal können wir euch das Event Elberfelder Cocktail empfehlen. Spots in der Stadt verwandeln sich zu einem richtigen Open-Air-Club mit Live-DJs, Drinks und Streetfood. Und in unserer Landeshauptstadt Düsseldorf unter anderem das Austernfest im Hofgarten, Elektro- und Day-Partys wie Inner Circle Goes Rheinriff und alle Events, sämtliche Veranstaltungen in Nordrhein-Westfalen für dieses Wochenende haben wir kompakt zusammengefasst für euch und zwar auf unserer Homepage antenne.nrw. Genießt bitte dieses zauberhafte Wochenende.
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0: 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Unser Bundesland mit allem, was wichtig und relevant ist in Nordrhein-Westfalen, das haben wir zusammengefasst auf unserer Homepage. Die ist ganz neu. Gerne vorbeischauen. 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Wir haben uns zum Beispiel den Transfermarkt angeschaut. Der läuft immer heißer in der Fußball-Bundesliga. Viele Spieler, die hatten jetzt nach der Weltmeisterschaft frei. Jetzt wird um sie gepokert, wenn sie aus dem Urlaub kommen in Leverkusen. Da geht es beispielsweise um einen neuen Spieler. Es geht um 40 Millionen Euro für einen 18-Jährigen und der soll kein Unbekannter sein in Leverkusen. Der Tagebau Hambach ist wieder Thema. Naturschützer, die sollen jetzt ein Grundstück abgeben, damit RWE baggern kann. Das OVG entscheidet jetzt, ob die Enteignung Bestand hat. Und das Alkoholverbot am Kölner Hauptbahnhof, das zeigt Wirkung. Auch negative, die Bilanz dazu bei uns. 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
1: Ich bin Moritz Einzel. Jetzt ist es offiziell. Jürgen Klopp ist neuer Bundestrainer. Der Deutsche Fußballbund hat seinen Wunschkandidaten als Nachfolger von Julian Nagelsmann offiziell vorgestellt. Und Klopp hat gleich mal auf den Tisch gehauen mit einer Ansage an die Medien.
2: An dem Tag, an dem ihr das nicht mehr wollt, sagt ihr es und ich bin weg. Ohne Abfindung. Wenn ihr morgen sagt, der ist scheiße, bin ich weg. Also es ist nicht Einzelne, sollte sich schon ein paar mehr. Also einer reicht nicht. Wenn der DFB sagt, so machen wir nicht weiter, bin ich weg. Wenn ihr euch daneben benehmt und meine Familie nicht in Ruhe lasst, bin ich weg.
1: Klopp hat einen Vertrag bis zur WM 2030 unterschrieben. Bekannt wurde außerdem, dass Per Mertesacker zum neuen Jahr neuer Geschäftsführer Sport beim DFB wird. Kanzler Merz baut sein Regierungsteam um. Die bisherige Gesundheitsministerin Warken leitet künftig das Kanzleramt. Dieser Posten wird vakant, weil der bisherige Amtsinhaber Frei an die Spitze der Unionsfraktion wechselt. Neuer Gesundheitsminister wird CDU-Generalsekretär Linnemann. Außerdem soll es weitere Veränderungen geben. Durchgesickert ist, dass wohl Verkehrsminister Schnieder ausgewechselt werden soll. Die EU-Kommission wirft TikTok vor, Kinder und Jugendliche nicht ausreichend zu schützen. Einer der Vorwürfe, Fremde ohne eigenes Konto können die öffentlichen Profile von Minderjährigen sehen und diese kontaktieren. TikTok soll die Einstellungen anpassen, sonst droht eine Geldstrafe von bis zu 6% des Jahresumsatzes. Wegen der Waldbrände bekommt Frankreich Hilfe aus Europa. Präsident Macron erklärte, er erwarte in Kürze Verstärkung durch jeweils 2 Löschflugzeuge aus Kroatien und Portugal sowie Hubschrauber aus Tschechien und der Slowakei. Insgesamt mussten an der Atlantikküste mehr als 60.000 Menschen evakuiert werden. Wegen einer technischen Störung ist die Stadt Krefeld nur eingeschränkt erreichbar. In der Nacht hatte es im Netz des kommunalen Rechenzentrums Niederrhein einen Komplettausfall gegeben. Zwar haben viele Anwendungen am Morgen schon wieder funktioniert, Störungen sind aber geblieben. Das Rechenzentrum und die Telekom suchen nach der Ursache und arbeiten an einer Lösung, hieß es von der Stadt.
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1: Die Wolken, die verziehen sich immer mehr und die Sonne darf heute mitreden. Die Höchstwerte liegen bei 22 bis 25 Grad. Morgen wird's dann noch sommerlicher mit bis zu 31 Grad. Am Sonntag wird's ungemütlich, Schauer, Gewitter und lokal kann's richtig heftig werden mit Starkregen und Hagel.
3: Jetzt das Aktuellste aus der Antenne NRW Verkehrszentrale. Achtung, auf der A59 Düsseldorf Richtung Köln. An der Überleitung am Kreuz Leverkusen West zur A1 Richtung Dortmund ist eine Unfallstelle noch nicht gesichert. Auf der A3 Köln Richtung Oberhausen zwischen Kreuz Breitscheid und Oberhausen Lierich steht ihr im Stau. Ihr braucht mindestens 26 Minuten länger. Auf der A1 Münster Richtung Dortmund zwischen Kamener Kreuz und Kreuz Dortmund Unna dauert es etwa 15 Minuten länger. Und auf dem Kölner Ring der A1 Euskirchen Richtung Dortmund zwischen Köln-Löwenich und Kreuz-Leverkusen-West habt ihr stockenden Verkehr. Habt ihr mehr entdeckt, dann gebt gern Bescheid per WhatsApp an die 0160 339 7000.
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5: Hallo zusammen, Endspurt Richtung Wochenende. Ich bin die Anne, freue mich sehr, dass wir das hier gemeinsam wuppen und wir versüßen euch die Sommerferien, generell den Sommer 2026, unabhängig davon, ob ihr euch im Urlaub befindet oder nicht. Denn von uns gibt es für euch ganz exklusive Familientickets für die schönsten und tollsten Spots und Locations bei uns in Nordrhein-Westfalen. Es muss nicht Spanien, Italien oder die Malediven oder Hawaii sein, nein, ganz, ganz tolle, wunderschöne Orte, die warten genau vor unserer Haustür. Auch heute wieder mit Familientickets, mit denen ihr euch eine richtig schöne Zeit mit der gesamten Family machen könnt. Gleich nach den nächsten beiden Songs sprechen wir darüber, verraten wir, wie es funktioniert. Davor Bruno Mars und das hier ist Lionel Richie. Greatest Hit All Night Long. Einer der besten Hits aller Zeiten, brauchen wir nicht diskutieren. Laut aufdrehen und die Energie gerne mitnehmen.

0: Das ist der perfekte Sound auf dem Weg in Richtung Freitagnachmittag. Zielgerade in Richtung Wochenende. Antenne NRW hat die besten Hits aller Zeiten.
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0: Antenne NRW wünscht einen tollen Freitag und an dieser Stelle haben wir einen kleinen Hinweis für alle Bahnreisende, denn eigentlich sollten nach Bauarbeiten zwischen Köln und Aachen heute wieder durchgängig Züge fahren. Das ist jetzt nicht der Fall, denn aktuell sind Ersatzbusse unterwegs. Das bedeutet zusätzlicher Umstieg und längere Fahrzeiten. In der vergangenen Nacht, da ist wohl ein Bauzug entgleist und hat dort mehrere Weichen beschädigt und die müssen jetzt erstmal wieder erneuert werden. Alle Infos und Alternativen für die Strecke Köln-Aachen auch auf unserer Website antenne.nrw. Dort werdet ihr immer aktuellstens geupdatet, auch wenn die Züge wieder rollen. Wir bewegen uns trotz alledem ganz gediegen durch den Freitag und zwar mit den besten Hits aller Zeiten. Fühlt euch ganz lieb gegrüßt.
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1: Die Wolken, die verziehen sich immer mehr und die Sonne darf heute mitreden. Die Höchstwerte liegen bei 22 bis 25 Grad. Morgen wird es dann noch sommerlicher mit bis zu 31 Grad. Am Sonntag wird es ungemütlich, Schauer, Gewitter und lokal kann es richtig heftig werden mit Starkregen und Hagel.
2: Jetzt das Aktuellste aus der Antenne NRW Verkehrszentrale. Achtung, auf der A59 Düsseldorf Richtung Köln. An der Überleitung am Kreuz Leverkusen West zur A1 Richtung Dortmund ist eine Unfallstelle noch nicht gesichert. Auf der A3 Köln Richtung Oberhausen zwischen Kreuz Breitscheid und Oberhausen Lierich steht ihr im Stau. Ihr braucht mindestens 26 Minuten länger. Auf der A1 Münster Richtung Dortmund zwischen Kamener Kreuz und Kreuz Dortmund 26 Minuten länger. Auf der A1 Münster Richtung Dortmund zwischen Kamen

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0: Richtig toller Sound. Antenne NRW mit den besten Hits aller Zeiten. Und wir picken uns immer mal einen dieser Tracks heraus und schauen genauer hin. Es gibt ja diese Songs, bei denen reichen oft die ersten Sekunden. Ja, und schon summen Millionen Menschen mit. Und genau das macht so einen echten Welthit aus. Er überdauert diese Trends, er verbindet Generationen und weckt Erinnerungen. Auch heute wieder mit einer sehr interessanten Nummer.
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2: 24. Juli 2001. Robbie Williams ist mit Eternity neu in den deutschen Singlecharts. Der Song erscheint gemeinsam mit dem Song The Road to Mandalay auf einer Single. Eternity selbst taucht auf keinem von Robbies regulären Alben auf. Alleine auf seiner Greatest Hits Compilation ist der Song zu finden. Williams widmet diesen Song seiner langjährigen Freundschaft zu Sängerin und Ex-Spice Girl Gary Halliwell. Im Musikvideo zu Eternity sieht man Robbie und seine Freundin an einem entspannten Tag zu zweit. Sie entspannen im Haus, spazieren am Strand entlang, spielen Golf und Billard. Zwischendurch werden immer wieder Szenen von einem Bankraub eingeblendet, in denen Williams verwickelt zu sein scheint. Am Ende des Videos gibt Robbie Williams seiner Freundin einen langen Abschiedskuss. Ihm werden Handschellen angelegt und er wird von der Polizei abgeführt. Eine tragische Geschichte zu einem wunderschönen Song. Eternity ist eine herrlich gefühlvolle Ballade, die einfach unter die Haut geht.

0: Das sind die besten Hits aller Zeiten. Antenne NRW wünscht einen wundervollen Freitag. Wir haben alles auf der Agenda, was unser Bundesland Nordrhein-Westfalen beschäftigt. Was ist relevant? Was passiert aktuell? Alles aktuell ist uns immer zusammengefasst und geupdatet auf unserer Homepage. Die heißt antenne.nrw. Wir schauen uns gerade mal 2-3 Schlagzeilen an. Der Paderborner Carsten Linnemann, der wird Bundesgesundheitsminister. Hintergrund für die Kabinettsumbildung ist ja der Rücktritt von Jens Spahn. Alles zum heutigen Warnstreik im Haribo-Werk Bonn-Kessenich. Rund 450 Mitarbeitende sind betroffen. Und großes Feuerwerk auf der Rheinkirmes. Das Highlight am Abschlusswochenende der Rheinkirmes in Düsseldorf. Was gibt es wann, wo zu sehen? Alles auf unserer Homepage. 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
1: Ich bin Moritz Einzel.
2: Nach der tödlichen Messerattacke in einer Regensburger Bank haben die Ermittler erste Erkenntnisse mitgeteilt. Staatsanwalt Schuck sagte, man gehe davon aus, dass hier ein Mord verwirklicht wurde.
3: Mord in Tateinheit mit versuchter schwerer räuberischer Erpressung.
2: Der 20-jährige Tatverdächtige sei zu einem Mitarbeiter der Bank gegangen, habe ihm einen Zettel gezeigt, auf dem etwas von einem Überfall und einem Bankraub gestanden habe, hieß es. Dann habe er den Mitarbeiter mit einem Messer angegriffen. Der Bankangestellte starb später an seinen Verletzungen. Jürgen Klopp ist neuer Bundestrainer. Der Deutsche Fußballbund hat ihn offiziell als Nachfolger von Julian Nagelsmann vorgestellt. Klopp will viel verändern und er wünscht sich, dass alle dabei an einem Strang ziehen, auch Fans und Medien.
4: Am nächsten Tag wäre der Nachbar nicht mehr so ein Arsch, wie wir im Moment vielleicht denken, er ist. Oder es wäre nicht so schlecht. Oder Friedrich Merz würde nicht alles falsch machen, obwohl er versucht, alles richtig zu machen und so weiter. Das wäre nicht so. Das ist das, was Fußball verändern kann.
2: Klopp hat einen Vertrag bis zur WM 2030 unterschrieben. Kanzler Merz baut sein Kabinett um. Die bisherige Gesundheitsministerin Warken wird neue Kanzleramtschefin als Nachfolgerin des künftigen Unionsfraktionschefs frei. Neuer Gesundheitsminister wird CDU-Generalsekretär Linnemann. Er soll den Reformkurs beibehalten, so Merz.
5: Und dafür braucht es einen Minister, der standfest und reformwillig zugleich ist, auch im Gegenwind.
2: Merz kündigte weitere personelle Veränderungen an, das brauche aber noch Zeit. TikTok hat Stress mit der EU-Kommission. Die Behörde sagt nämlich, dass die Plattform keine sicheren Konten für Minderjährige bietet und damit gegen EU-Gesetze verstößt. TikTok drohen Geldstrafen von bis zu 6% des weltweiten Jahresumsatzes. Vor gut 2 Jahren ist beim EM-Achtelfinale zwischen Deutschland und Dänemark ein Mann aufs Dortmunder Stadiondach geklettert. Er muss jetzt 7.000 Euro an Polizeikosten bezahlen. Das hat das Verwaltungsgericht Gelsenkirchen mitgeteilt. Der Betrag ist das Ergebnis einer Mediation. Die Polizei hatte ursprünglich einen Bescheid über mehr als 12.000 Euro verschickt.
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2: Die Wolken, die verziehen sich immer mehr und die Sonne darf heute mitreden. Die Höchstwerte liegen bei 22 bis 25 Grad. Morgen wird's dann noch sommerlicher mit bis zu 31 Grad. Am Sonntag wird's ungemütlich, Schauer, Gewitter und lokal kann's richtig heftig werden mit Starkregen und Hagel.
6: Jetzt das Aktuellste aus der Antenne NRW Verkehrszentrale. Achtung, auf der A59 Düsseldorf Richtung Köln, an der Überleitung am Kreuz Leverkusen West zur A1 Richtung Dortmund ist eine Unfallstelle noch nicht gesichert. Auf der A1 Köln Richtung Euskirchen zwischen Hürth und dem Kreuz Bliesheim braucht ihr mindestens 19 Minuten länger. Auf der A1 Münster Richtung Dortmund zwischen dem Kamener Kreuz und dem Kreuz Dortmund-Unna sind es mindestens 18 Minuten plus. Auf der A30 Amsterdam Richtung Osnabrück zwischen Rheine-Nord und Laggenbeck kommt ihr nur stockend durch. Habt ihr mehr entdeckt, dann gebt gern Bescheid per WhatsApp an die 0160 339 7000.
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8: 3:03 am Freitagnachmittag. Das Wochenende nähert sich in großen Schritten. Das freut vor allem all diejenigen, die nicht wegen der Sommerferien jetzt schon Urlaub haben, sondern ganz normal gearbeitet haben. Und wir gucken uns deswegen gleich mal an, was gibt es denn Schönes an diesem Wochenende bei uns in NRW zu erleben. Vorher aber 2 der besten Hits aller Zeiten. Rosalind gleich für euch mit Snap und jetzt The Stranglers mit Always the Sun. Ich bin Josephine Petzold. Schönen Freitag.

0: Snap.
1: Hier seid ihr genau richtig am Freitagnachmittag bei Antenne NRW. Das war Rosalyn. Freitag heißt, das Wochenende steht vor der Tür und ihr habt einen leeren Kalender? Geht ja gar nicht. Ich habe drei absolute Knallertipps aus unserem schönen NRW für euch. Fangen wir direkt an am Samstag im Dortmunder Westfalenpark, denn dort steigen die legendären Juicy Beats mit fetten Elektro- und Hip-Hop-Vibes auf unzähligen Bühnen. Wer es aber lieber rasant mag, der packt seine Liebsten ein und düst nach Düsseldorf, wo nämlich das ganze Wochenende die legendäre Rheinkirmes auf den Oberkasseler Rheinwiesen mit Achterbahn und gebrannten Mandeln lockt. Und für die absoluten Genießer unter euch verwandelt sich die Innenstadt von Wuppertal-Elberfeld am ganzen Wochenende beim Elberfelder Cocktailfest in eine gigantische Open-Air-Bar mit coolen Drinks und heißen Live-Beats. Es ist also für jeden Geschmack was dabei, um die freien Tage so richtig zu feiern. Bei allem, was ihr tut, wünschen wir ganz, ganz viel Spaß und nehmt uns mit. 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
1: Die Wolken, die verziehen sich immer mehr und die Sonne darf heute mitreden. Die Höchstwerte liegen bei 22 bis 25 Grad. Morgen wird es dann noch sommerlicher mit bis zu 31 Grad. Am Sonntag wird es ungemütlich, Schauer, Gewitter und lokal kann es richtig heftig werden. Morgen wird es dann noch sommerlicher mit bis zu 31 Grad. Am Sonntag wird es ungemütlich.

0: 10 Minuten plus. Auf der A30 Amsterdam Richtung Osnabrück zwischen Rheine-Nord und Laggenbeck kommt ihr nur stockend durch. Habt ihr mehr entdeckt, dann gebt gern Bescheid per WhatsApp an die 0160 339 7000.
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0: Einen wunderschönen Freitagnachmittag wünsche ich euch. Ja, einmal kurz beim Sonnenbaden eingeschlafen oder den Nacken beim Spaziergang vergessen und schon ist er da, der Sonnenbrand. Wenn die Haut rot glüht und brennt, suchen viele nach schneller Linderung. Aber hilft der Griff zum Hausmittel aus dem Kühlschrank wirklich oder schaden wir der Haut damit nur noch mehr? Finden wir jetzt raus.
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0: Mein Kollege Tim aus der Antenne NRW-Redaktion hat sich die besten Erste-Hilfemaßnahmen mal angeschaut. Tim, der absolute Klassiker bei Sonnenbrand ist ja, Quark oder Joghurt auf die rote Haut zu schmieren. Aber ist das eine gute Idee?
2: Das ist tatsächlich ein zweischneidiges Schwert. Im ersten Moment fühlt sich Quark wunderbar an, weil er die Hitze aus der Haut zieht und kühlt. Das Problem ist aber, sobald der Quark auf der heißen Haut antrocknet, zieht er sich zusammen und schließt die Hitze darunter erst recht ein. Viel schlimmer noch, Quark enthält Milchsäurebakterien. Wenn die Haut durch den Sonnenbrand bereits kleine Risse oder Bläschen hat, können diese Bakterien in die Wunde gelangen und schwere Infektionen auslösen. Mein persönlicher Rat an euch, Finger weg von Milchprodukten. Wer kühlen will, nutzt lieber feuchte, kühle Umschläge mit Leitungswasser oder abgekühltem Kamillentee.
0: Was kann man tun, wenn das Kühlen allein nicht mehr reicht, um den Schmerz zu lindern?
2: Wenn die Haut spannt und brennt, sind feuchtigkeitsspendende Lotion mit Aloe Vera oder Patenol super, denn sie unterstützen die Regeneration. Wichtig ist auch, extrem viel trinken, denn ein Sonnenbrand entzieht dem gesamten Körper Wasser. Bei starken Schmerzen kann eine Ibuprofen-Tablette helfen, da sie zusätzlich entzündungshemmend wirkt. Absolut tabu ist es übrigens, Blasen aufzustechen oder sich schälende Hautfetzen abzuziehen. Das erhöht das Infektionsrisiko massiv und bei Brandblasen, Fieber, Kreislaufproblemen oder Schüttelfrost sollte man gar nicht erst selbst herumdoktern und direkt zum Arzt gehen.
0: Dankeschön, Tim. Das war's für den Alltagscheck diese Woche. Der macht jetzt erstmal kurz Wochenendpause und geht am Montag dann weiter.
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1: Ich bin Moritz Einzel. Die bisherige Gesundheitsministerin Warken wird neue Kanzleramtschefin. Das hat Kanzler Merz bestätigt, mit der Begründung, sie habe gezeigt, dass sie ein Ministerium führen und Reformen durchsetzen könne.
2: Und dass sie auch vielfältige Themen in ihrer ganzen Komplexität beherrscht. Nina Warken ist zudem eine harte Verhandlerin.
1: Neuer Gesundheitsminister wird CDU-Generalsekretär Linnemann. Kanzler Merz wollte eigentlich auch seinen Verkehrsminister Schnieder entlassen, doch dann hat der geplante Nachfolger mitten in der Nacht abgesagt. Der Finanzpolitiker Günzler sollte eigentlich übernehmen. Schnieder bleibt jetzt erstmal im Amt, obwohl er nach eigenen Worten gestern Nachmittag schon über seine Entlassung informiert wurde. Vor 16 Jahren sind bei der Love Parade in Duisburg 21 Menschen gestorben und Hunderte verletzt worden. An der Gedenkstätte kommen unter anderem Angehörige und Betroffene zusammen, um an die Opfer zu erinnern. Auch Oberbürgermeister Link wird dort sprechen. Die Gedenkveranstaltung wird in diesem Jahr erstmals von der Stadt organisiert, nachdem sich die bisher dafür verantwortliche Stiftung aufgelöst hatte. Nachdem ein menschenverachtendes Video aufgetaucht ist, prüft die Uni Duisburg-Essen, ob sie den mutmaßlich dafür verantwortlichen Politikstudenten rauswirft. Die Entscheidung ist wie auch die Dauer des Verfahrens noch offen, hieß es. Der Mann ist ein CDU-Mitglied aus Krefeld. In einem Video war mutmaßlich er verpixelt zu sehen, wie er gegen Muslime hetzt. Die CDU hat Strafanzeige gestellt und will ihn aus der Partei ausschließen. Jetzt ist er da. Jürgen Klopp ist als neuer Fußball-Bundestrainer vorgestellt worden. Seine Devise unter anderem:
3: Erfolg ist Leistung in Relation zur Erwartungshaltung. Wir brauchen eine realistische Erwartungshaltung.
1: Am 24. September legt Klopp erstmal mit dem Nations League-Spiel in den Niederlanden los.
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1: Die Wolken, die verziehen sich immer mehr und die Sonne darf heute mitreden. Die Höchstwerte liegen bei 22 bis 25 Grad. Morgen wird's dann noch sommerlicher mit bis zu 31 Grad. Am Sonntag wird's ungemütlich, Schauer, Gewitter und lokal kann's richtig heftig werden mit Starkregen und Hagel.
4: Jetzt das Aktuellste aus der Antenne NRW Verkehrszentrale. Auf der A44 Mönchengladbach Richtung Düsseldorf zwischen Münchheide und Krefeld-Forstwald hat es einen Unfall gegeben. Feuerwehr und Rettungskräfte sind vor Ort, nur ein Fahrstreifen ist frei. Auf der A3 Köln Richtung Arnheim zwischen Kreuz Breitscheid und Kreuz Oberhausen steht ihr rund 30 Minuten länger. Auf der A1 Münster Richtung Köln zwischen Kamener Kreuz und Westhofener Kreuz plant etwa 18 Minuten mehr ein. Auch auf der A1 Köln Richtung Euskirchen zwischen Anschlussstelle Gleuel und Kreuz Bliesheim dauert es ungefähr 17 Minuten länger. Habt ihr mehr entdeckt? Dann gebt gern Bescheid per WhatsApp an die 0160 339 7000.
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6: Kurz nach vier haben wir schon an diesem Freitagnachmittag. Schön, dass wir den zusammen verbringen. Und kennt ihr so Leute, die es beim Essen einfach nicht schaffen, den Mund zu treffen? Da ist irgendwie das ganze Gesicht mit und ja auch der Rumpfbereich und auch der Tisch und alles, was so drumherum ist. Ich glaube, uns allen geht's so beim Essen von Melonen, denn Melonen gehören zu den leckersten Obstsorten, die man sich jetzt im Sommer reinziehen kann, aber leider auch zu denen, die am meisten Schmanderei verursachen. Aber nicht mit uns. Ja, wir haben gleich den absoluten Urlaubshack für euch, wie ihr eure Melone so hinbekommt, dass ihr nicht rumsaut. Also unbedingt dranbleiben, vorher zwei der besten Hits aller Zeiten genießen. Calvin Jones und jetzt Whitesnake. Ich bin Josephine Petzold. Schönen Nachmittag.

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1: Der Freitagnachmittag nur mit uns, mit Antenne NRW und Calvin Jones. Schön, dass ihr da seid. Für den perfekten Sommertag gibt's doch eigentlich nichts Besseres als so eine saftige, eiskalte Wassermelone. Oh, wenn da nur nicht diese riesige Sauerei beim Essen wäre, ja? Danach kleben meistens die Finger, das Gesicht und das halbe Handtuch und naja, was halt alles so drunter war unterm Mund. Andi, aus der Antenne NRW-Redaktion, du hast zum Glück den perfekten Schnitt-Hack für uns, ja?
2: Oh ja, vergesst die klassischen großen Melonenschiffchen, bei denen man sich die Melone bis an die Ohren schmiert. Der Hack heißt Melonensticks. Schneidet die Wassermelone zu Hause einmal in der Mitte durch, legt dann die flache Seite aufs Brett und schneidet die Melone längs und quer in dichte Streifen, sodass ein Schachbrettmuster entsteht. Wenn ihr jetzt ein Stück herauszieht, habt ihr einen perfekten handlichen Stick. Unten habt ihr die grüne Rinde als sauberen Griff für die Finger und oben das pure Fruchtfleisch. Perfekt zum Snacken am Strand, ganz ohne Klebefinger.
1: Also Melonensticks für die Badetasche. Ich würde sagen, das Wochenende kann kommen. Und wenn ihr irgendwo an den Strand, an den See oder sonst wohin fahrt, dann nehmt uns unbedingt mit. Die besten Hits hier bei Antenne NRW. 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
1: Ich bin Moritz Einzel. Vor 16 Jahren sind bei der Love Parade in Duisburg 21 Menschen gestorben und Hunderte verletzt worden. An der Gedenkstätte kommen unter anderem Angehörige und Betroffene zusammen, um an die Opfer zu erinnern. Auch Oberbürgermeister Link wird dort sprechen. Die Gedenkveranstaltung wird in diesem Jahr erstmals von der Stadt organisiert, nachdem sich die bisher dafür verantwortliche Stiftung aufgelöst hatte. Nachdem ein menschenverachtendes Video aufgetaucht ist, prüft die Uni Duisburg-Essen, ob sie den mutmaßlich dafür verantwortlichen Politikstudenten rauswirft. Die Entscheidung ist wie auch die Dauer des Verfahrens noch offen, hieß es. Der Mann ist ein CDU-Mitglied aus Krefeld. In einem Video war mutmaßlich er verpixelt zu sehen, wie er gegen Muslime hetzt. Die CDU hat Strafanzeige gestellt und will ihn aus der Partei ausschließen.
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1: Die Wolken, die verziehen sich immer mehr und die Sonne darf heute mitreden. Die Höchstwerte liegen bei 22 bis 25 Grad. Morgen wird's dann noch sommerlicher mit bis zu 31 Grad. Am Sonntag wird's ungemütlich, Schauer, Gewitter und lokal kann's richtig heftig werden mit Starkregen und Hagel.
2: Jetzt das Aktuellste aus der Antenne NRW Verkehrszentrale. Auf der A44 Mönchengladbach Richtung Düsseldorf zwischen Münchheide und Krefeld-Forstwald hat es einen Unfall gegeben. Feuerwehr und Rettungskräfte sind vor Ort, nur ein Fahrstreifen ist frei. Auf der A3 Köln Richtung Arnheim zwischen Kreuz Breitscheid und Kreuz Oberhausen steht ihr rund 30 Minuten länger. Auf der A1 Münster Richtung Köln zwischen Kamener Kreuz und Westhofener Kreuz plant etwa 18 Minuten mehr ein. Auch auf der A1 Köln Richtung Euskirchen zwischen Anschlussstelle Gleuel und Kreuz Bliesheim dauert es ungefähr 17 Minuten länger. Habt ihr mehr entdeckt? Dann gebt gern Bescheid per WhatsApp an die 0160 339 7000.
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Und mit uns habt ihr euren Lucky Day. Ja, das war Milo. Hier ist Antenne NRW. Jetzt mit einer Popband aus Schottland. Hat sich Mitte der 80er gegründet. War dann auch Ende der 80er die meistgespielte Band, zumindest im britischen Radio. Ja, der folgende Song ist jetzt ein Lied aus dem Jahr 1999. Hat es bei uns

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1: Ich bin Moritz Einzel. Nach dem tödlichen Messerangriff auf einen Bankmitarbeiter in Regensburg sitzt der 20-jährige Tatverdächtige in Untersuchungshaft. Die Ermittler haben Details zum Tatablauf mitgeteilt. Laut Robert Fuchs von der Kripo Regensburg kam der Mann gestern Nachmittag kurz vor drei in die Bank.
2: Dann ist er zum Empfangsschalter gegangen und hat dort einem Bankmitarbeiter einen Zettel vorgezeigt. Auf diesem Zettel ist unter anderem was von einem Überfall und einem Bankraub draufgestanden.
1: Im Anschluss griff der 20-Jährige den Bankmitarbeiter mit einem Messer an. Der Mann starb. Kanzler Merz baut sein Kabinett um. Die bisherige Gesundheitsministerin Warken wird neue Kanzleramtschefin. Ihr soll CDU-Generalsekretär Linnemann nachfolgen. Für kommende Woche ist die Wahl des bisherigen Kanzleramtschefs frei, zum neuen Fraktionschef der Union geplant. Vor 29 Jahren ist in Essen eine Rentnerin in ihrem Haus getötet worden. Bis heute ist der Täter unbekannt. Die Polizei unternimmt jetzt einen neuen Anlauf, um an Hinweise zu kommen. Der Fall soll am kommenden Mittwoch im ZDF bei Aktenzeichen XY vorgestellt werden. Die 78-Jährige war 1997 erschlagen worden. Der Täter flüchtete mit Bargeld und den Tagebüchern des Opfers. Bisher hat der Kölner Reisekonzern Der Tour die DSR Hotel Holding gemeinsam mit der deutschen Seereederei geführt. In Zukunft macht die Rewe-Tochter das alleine. Der Tour übernimmt die restlichen gut 25% der Anteile. Zu der Gruppe gehören 5-Sterne-Hotels wie das Neptun in Rostock. Wie viel das Kölner Unternehmen für die Anteile zahlt, wurde nicht gesagt. Der Deutsche Fußballbund hat Jürgen Klopp als neuen Bundestrainer vorgestellt. Der 59-Jährige erhält einen 4-Jahres-Vertrag als Nachfolger von Julian Nagelsmann. Klopp machte Mut für die nächsten Jahre.
3: Wenn wir darüber sprechen, dass wir in Deutschland, wird gefragt, sind wir so gut wie Frankreich? Und die Antwort lautet nein, dann stimmt das nicht. Die Frage müsste lauten, haben wir Spieler wie Dembele, Mbappé, Doué, Barcola, haben wir das alles in der gleichen Anzahl? Nein, aber schlagen kann man sie natürlich trotzdem.
1: Neuer DFB-Geschäftsführer wird ab Januar Per Mertesacker.
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1: Die Wolken, die verziehen sich immer mehr und die Sonne darf heute mitreden. Die Höchstwerte liegen bei 22 bis 25 Grad. Morgen wird es dann noch sommerlicher mit bis zu 31 Grad. Am Sonntag wird es ungemütlich, Schauer, Gewitter und lokal kann es richtig heftig werden mit Starkregen und Hagel.
4: Jetzt das Aktuellste aus der Antenne NRW Verkehrszentrale. Vorsicht auf der A44 Mönchengladbach Richtung Düsseldorf zwischen Münchheide und Krefeld-Forstwald. Da gab es einen Unfall. Feuerwehr und Rettungskräfte sind vor Ort. Ihr habt nur einen Fahrstreifen. Auf der A1 Köln Richtung Euskirchen zwischen der Anschlussstelle Frechen und dem Kreuz Bliesheim braucht ihr mindestens 20 Minuten länger. Auf der A1 Münster Richtung Köln zwischen der Anschlussstelle Kamen Zentrum und dem Westhofener Kreuz läuft es stockend, plant etwa 11 Minuten mehr ein. Und auch auf der A1 Köln Richtung Münster zwischen der Anschlussstelle Hagen Nord und dem Kreuz Dortmund Unna stockt es, hier sind es rund 10 Minuten länger. Habt ihr mehr entdeckt? Dann gebt gern Bescheid per WhatsApp an die 0160 339 7000.
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6: 17 Uhr ein paar zerquetschte der Freitagnachmittag. Der Großteil NRWs hat jetzt bestimmt bereits Feierabend und kann sich aufs Wochenende freuen. Ich begleite euch noch die nächsten Stunden bis in den Abend hinein und habe gleich für euch schon mal wunderbare Veranstaltungstipps für dieses Wochenende, falls ihr noch nichts vorhabt, also unbedingt dranbleiben, denn auch dieses Wochenende hat unser fantastisches Bundesland einiges zu bieten. Vorher genießen wir aber die besten Hits aller Zeiten. Nico Santos mit dabei und jetzt Eddie Grant mit Gimme Hope, Joanna. Mein Name ist Josephine Petzold. Schönen Freitag.

Nico Santos begleitet uns in den Feierabend hier bei Antenne NRW. Freitag heißt, das Wochenende steht vor der Tür und ihr habt einen leeren Kalender? Geht ja gar nicht. Ich habe 3 absolute Knallertipps aus unserem schönen NRW für euch. Fangen wir direkt an am Samstag im Dortmunder Westfalenpark, denn dort steigen die legendären Juicy Beats mit fetten Elektro- und Hip-Hop-Vibes auf unzähligen Bühnen. Wer es aber lieber rasant mag, der packt seine Liebsten ein und düst nach Düsseldorf, wo nämlich das ganze Wochenende die legendäre Rheinkirmes auf den Oberkasseler Rheinwiesen mit Achterbahn und gebrannten Mandeln lockt. Und für die absoluten Genießer unter euch verwandelt sich die Innenstadt von Wuppertal-Elberfeld am ganzen Wochenende beim Elberfelder Cocktailfest in eine gigantische Open-Air-Bar mit coolen Drinks und heißen Live-Beats. Es ist also für jeden Geschmack was dabei, um die freien Tage so richtig zu feiern. Bei allem, was ihr tut, wünschen wir ganz, ganz viel Spaß und nehmt uns mit. 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
1: Ich bin Moritz Einzel. Vor 29 Jahren ist in Essen eine Rentnerin in ihrem Haus getötet worden. Bis heute ist der Täter unbekannt. Die Polizei unternimmt jetzt einen neuen Anlauf, um an Hinweise zu kommen. Der Fall soll am kommenden Mittwoch im ZDF bei Aktenzeichen XY vorgestellt werden. Die 78-Jährige war 1997 erschlagen worden. Der Täter flüchtete mit Bargeld und den Tagebüchern des Opfers. Bisher hat der Kölner Reisekonzern Der Tour die DSR Hotel Holding gemeinsam mit der deutschen Seereederei geführt. In Zukunft macht die Rewe-Tochter das alleine. Der Tour übernimmt die restlichen gut 25% der Anteile. Zu der Gruppe gehören 5-Sterne-Hotels wie das Neptun in Rostock. Wie viel das Kölner Unternehmen für die Anteile zahlt, wurde nicht gesagt.
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1: Die Wolken, die verziehen sich immer mehr und die Sonne darf heute mitreden. Die Höchstwerte liegen bei 22 bis 25 Grad. Morgen wird's dann noch sommerlicher mit bis zu 31 Grad. Am Sonntag wird's ungemütlich, Schauer, Gewitter und lokal kann's richtig heftig werden mit Starkregen und Hagel.
2: Jetzt das Aktuellste aus der Antenne NRW Verkehrszentrale. Vorsicht auf der A44 Mönchengladbach Richtung Düsseldorf zwischen Münchheide und Krefeld-Forstwald. Da gab es einen Unfall. Feuerwehr und Rettungskräfte sind vor Ort. Ihr habt nur einen Fahrstreifen. Auf der A1 Köln Richtung Euskirchen zwischen der Anschlussstelle Frechen und dem Kreuz Bliesheim braucht ihr mindestens 20 Minuten länger. Auf der A1 Münster Richtung Köln zwischen der Anschlussstelle Kamen Zentrum und dem Westhofener Kreuz läuft es stockend, plant etwa 11 Minuten mehr ein. Und auch auf der A1 Köln Richtung Münster zwischen der Anschlussstelle Hagen Nord und dem Kreuz Dortmund-Unna stockt es, hier sind es rund 10 Minuten länger. Habt ihr mehr entdeckt, dann gebt gern Bescheid per WhatsApp an die 0160 339 7000.
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1: 24. Juni 1985. Madonna steigt mit Crazy for You in die Charts ein. Ursprünglich wird dieser Song geschrieben für den Film Vision Quest. In diesem Film kommt Madonna auch selbst vor. Sie spielt eine Sängerin in einem Restaurant und performt den Song auch im Film. Nach dem Erfolg des Songs wird der Film in einigen europäischen Ländern auch in Crazy for You umbenannt. So kann Madonnas Song einfach besser vermarktet werden und der Film natürlich auch. Die Nummer wird geschrieben, bevor klar ist, dass Madonna sie überhaupt singen wird. Madonna ist zu dem Zeitpunkt auch noch relativ unbekannt. Man hat höchstens mal von Material Girl gehört. Als die Songschreiber dann erfahren, Madonna wird die Sängerin ihres Songs, sind sie erstmal ziemlich skeptisch. Das kleine Material Girl soll diesen Song singen? Kann sie das denn überhaupt? Aber kaum ist Crazy for You draußen, beweist Madonna, sie kann singen. Und das sogar richtig gut. Die Nummer weckt auch heute nämlich noch tiefe Gefühle. Sie ist eben einfach ein herrlich romantischer Popsong.

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1: Ich bin Moritz Einzel. Er war seit dem Aus für Julian Nagelsmann die Wunschlösung des Deutschen Fußballbundes. Jetzt ist Jürgen Klopp als neuer Bundestrainer vorgestellt worden. Pia Wegner berichtet.
2: Bei seiner ersten Pressekonferenz als Bundestrainer sprach der 59-Jährige von einer großen Ehre und erklärte:
3: Das ist idealerweise der Höhepunkt meiner Karriere, meines Lebens, meines beruflichen Lebens.
2: Unterschrieben hat er einen Vertrag bis zur WM 2030. An seinen alten Arbeitgeber Red Bull wird der DFB keine Ablöse zahlen, sondern stattdessen 1 Million Euro an die Red Bull Stiftung Wings for Life spenden.
1: Kanzler Merz nutzt den Rücktritt von Unionsfraktionschef Spahn für einen größeren Kabinettsumbau. Die bisherige Gesundheitsministerin Warken wird neue Kanzleramtschefin. An die Spitze des Gesundheitsressorts tritt CDU-Generalsekretär Linnemann. Auch Verkehrsminister Schnieder steht nach Medienberichten vor der Ablösung. Merz' Nachfolgekandidat, der CDU-Abgeordnete Günzler, hat ihm aber abgesagt. Nach dem tödlichen Überfall gestern in einer Regensburger Bankfiliale haben Polizei und Staatsanwaltschaft ihre ersten Erkenntnisse bekannt gegeben. Der 20-jährige Tatverdächtige ging demnach in der Bank zu einem Mitarbeiter, zeigte ihm einen Zettel, auf dem von einem Bankraub die Rede war. Dann griff er den Bankangestellten mit einem Messer an. Dieser starb später an seinen Verletzungen. Der Tatverdächtige sitzt mittlerweile in Untersuchungshaft. Große Hitze und Trockenheit werden mit dem Klimawandel immer häufiger. Die Landesregierung von NRW investiert darum in weitere Maßnahmen zur Vorsorge. So sollen jeweils 1.000 Schulhöfe und Kitas mit je 50.000 Euro Förderung vom Land klimaresilient gestaltet werden. Das bedeutet zum Beispiel mehr Grün, mehr Schatten und entsiegelte Böden. Außerdem soll es unter anderem mehr Geld für die Ladeinfrastruktur von E-Autos geben. Für Radprofi Tadej Pogacar ist der nächste Gesamtsieg bei der Tour de France zum Greifen nah. Der Titelverteidiger aus Slowenien hat erstmals die legendäre Bergankunft in Alpe d'Huez gewonnen und seine Führung auf der 19. Etappe weiter ausgebaut. Pogacar hat jetzt mehr als 7 Minuten Vorsprung in der Gesamtwertung.
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1: In der Nacht, da ist es höchstens noch schwach bewölkt. Die Temperaturen sinken auf 15 bis 10 Grad. Morgen ziehen im Laufe des Tages wieder dichtere Wolken von Nordwesten auf. Ab dem Abend kann es auch kurze Schauer und Gewitter geben. Es wird wärmer mit Höchstwerten zwischen 27 und 31 Grad.
4: Jetzt das Aktuellste aus der Antenne NRW Verkehrszentrale. Achtung, auf der A1 Osnabrück Richtung Bremen zwischen Osnabrückhafen und Osnabrück Nord. Da hat es einen Unfall mit mehreren Fahrzeugen auf dem linken Fahrstreifen gegeben. Auf der A61 Mönchengladbach Richtung Koblenz zwischen Miel und dem Kreuz Meckenheim steht ihr rund 24 Minuten länger. Auf der A1 Köln Richtung Euskirchen zwischen Hürth und dem Kreuz Bliesheim braucht ihr mindestens 13 Minuten mehr. Und auf der A1 Köln Richtung Münster zwischen Schwerte und Unna kommt ihr nur stockend voran. Habt ihr mehr entdeckt, dann gebt gern Bescheid per WhatsApp an die 0160 339 7000.
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6: Kurz nach 6 am Freitagnachmittag, beziehungsweise langsam schon Freitagabend. Schön, dass wir den zusammen verbringen. Wie war das denn bei euch damals? Habt ihr schon von Anfang an gewusst, das werde ich beruflich mal machen? Oder habt ihr vielleicht, so wie ich, vorher zum Jobben auch mal den ein oder anderen Job gemacht und gemerkt, um Gottes Willen, das werde ich definitiv nie wieder tun? Wir sprechen gleich über Jobs der besonderen Art und was Sänger Kamrat so Ungewöhnliches bei uns in NRW gemacht hat. Vorher genießen wir die besten Hits aller Zeiten. Frank Zappa mit dabei und dann jetzt erstmal Everything But the Girl mit Missing. Ich bin Josephine Petzold. Schönen Nachmittag bzw. schon langsam Abend.

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1: In der Nacht, da ist es höchstens noch schwach bewölkt. Die Temperaturen sinken auf 15 bis 10 Grad. Morgen ziehen im Laufe des Tages wieder dichtere Wolken von Nordwesten auf. Ab dem Abend kann es auch kurze Schauer und Gewitter geben. Es wird wärmer, mit Höchstwerten zwischen 27 und 31 Grad.
2: Jetzt das Aktuellste aus der Antenne NRW Verkehrszentrale. Achtung, auf der A1 Osnabrück Richtung Bremen zwischen Osnabrückhafen und Osnabrück Nord. Da hat es einen Unfall mit mehreren Fahrzeugen auf dem linken Fahrstreifen gegeben. Auf der A61 Mönchengladbach Richtung Koblenz zwischen Miel und dem Kreuz Meckenheim steht ihr rund 24 Minuten länger. Auf der A1 Köln Richtung Euskirchen zwischen Hürth und dem Kreuz Bliesheim braucht ihr mindestens 13 Minuten mehr. Und auf der A1 Köln Richtung Münster zwischen Schwerte und Unna kommt ihr nur stockend voran. Habt ihr mehr entdeckt, dann gebt gern Bescheid per WhatsApp an die 0160 339 7000.
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0: Ein heroisches Lied für den Weg in den Feierabend oder Survivor mit Burning Heart hier bei Antenne NRW. Für den perfekten Sommertag gibt's doch eigentlich nichts Besseres als so eine saftige, eiskalte Wassermelone. Oh, wenn da nur nicht diese riesige Sauerei beim Essen wäre, ja? Danach kleben meistens die Finger, das Gesicht und das halbe Handtuch und naja, was halt alles so drunter war unterm Mund. Andi aus der Antenne NRW-Redaktion, du hast zum Glück den perfekten Schnitt-Hack für uns, ja?
1: Oh ja, vergesst die klassischen großen Melonenschiffchen, bei denen man sich die Melone bis an die Ohren schmiert. Der Hack heißt Melonensticks. Schneidet die Wassermelone zu Hause einmal in der Mitte durch, legt dann die flache Seite aufs Brett und schneidet die Melone längs und quer in dichte Streifen, sodass ein Schachbrettmuster entsteht. Wenn ihr jetzt ein Stück herauszieht, habt ihr einen perfekten handlichen Stick. Unten habt ihr die grüne Rinde als sauberen Griff für die Finger und oben das pure Fruchtfleisch. Perfekt zum Snacken am Strand, ganz ohne Klebefinger.
0: Also Melonensticks für die Badetasche. Ich würde sagen, das Wochenende kann kommen. Und wenn ihr irgendwo an den Strand, an den See oder sonst wohin fahrt, dann nehmt uns unbedingt mit. Die besten Hits hier bei Antenne NRW. 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
1: Ich bin Oliver Urbanke. Nach dem tödlichen Messerangriff auf einen Bankmitarbeiter in Regensburg sitzt der 20-jährige Tatverdächtige in Untersuchungshaft. Die Ermittler haben Details zum Tatablauf mitgeteilt. Laut Robert Fuchs von der Kripo Regensburg kam der Mann gestern Nachmittag kurz vor drei in die Bank.
2: Dann ist er zum Empfangsschalter gegangen und hat dort einem Bankmitarbeiter einen Zettel vorgezeigt. Auf diesem Zettel ist unter anderem was von einem Überfall und einem Bankraub draufgestanden.
1: Im Anschluss griff der 20-Jährige den Bankmitarbeiter mit einem Messer an. Der Mann starb. Dass er es wird, war ja ein offenes Geheimnis. Jetzt ist es aber auch offiziell. Der Deutsche Fußballbund hat Jürgen Klopp als neuen Bundestrainer vorgestellt. Der Nachfolger von Julian Nagelsmann will vieles anders machen.
3: Weil wir wollen tatsächlich jeden Stein umdrehen. Und wenn unter dem Stein was Gutes ist, dann legen wir den Stein gerade wieder drauf und ist alles gut, machen es wie vorher. Und wenn im Stein was ist, was angepasst werden muss, dann machen wir das.
1: Klopp hat einen Vertrag bis zur WM 2030 unterschrieben. Außerdem wird ab Januar Per Mertesacker neuer Sportgeschäftsführer beim DFB. Kanzler Merz nutzt den Rücktritt von Unionsfraktionschef Spahn für einen großen Kabinettsumbau. Die bisherige Gesundheitsministerin Wagen wird neue Kanzleramtschefin. An die Spitze des Gesundheitsressorts tritt CDU-Generalsekretär Linnemann. Auch Verkehrsminister Schnieder steht nach Medienberichten vor der Ablösung. Merz' Nachfolgekandidat, der CDU-Abgeordnete Günzler, hat ihm aber abgesagt. Für Radprofi Tadej Pogacar ist der nächste Gesamtsieg bei der Tour de France zum Greifen nah. Der Titelverteidiger aus Slowenien hat erstmals die legendäre Bergankunft in Alpe d'Huez gewonnen und seine Führung auf der 19. Etappe wieder ausgebaut. Pogacar hat jetzt mehr als 7 Minuten Vorsprung in der Gesamtwertung.
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1: In der Nacht ist es höchstens noch schwach bewölkt. Die Temperaturen sinken auf 15 bis 10 Grad. Morgen ziehen im Laufe des Tages wieder dichtere Wolken von Nordwesten auf. Ab dem Abend kann es auch mal kurze Schauer und Gewitter geben. Es wird wärmer mit Höchstwerten zwischen 27 und 31 Grad.
4: Jetzt das Aktuellste aus der Antenne NRW Verkehrszentrale. Vorsicht auf der A45 Hagen Richtung Dortmund zwischen Kreuz Hagen und Anschlussstelle Dortmund Süd. Da hat es einen Unfall gegeben. Noch ist nichts gesichert und ihr braucht mindestens 27 Minuten länger. Auf der A1 Dortmund Richtung Köln zwischen Burscheid und Kreuz Leverkusen ist eine Unfallstelle auf dem linken Fahrstreifen noch nicht gesichert. Vorsicht auch auf der A31 Gronau Richtung Lingen zwischen Ochtrup Nord und Schüttorf Ost. Da liegen Gegenstände auf der Fahrbahn. Auf der A555 Bonn Richtung Köln am Kreuz Köln Süd in der Überleitung zur A4 Richtung Köln hat es ebenfalls gekracht. Auch hier ist noch nichts abgesichert. Habt ihr mehr entdeckt, dann gebt gern Bescheid per WhatsApp an die 0160 339 7000.
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3: In der Nacht ist es höchstens noch schwach bewölkt. Die Temperaturen sinken auf 15 bis 10 Grad. Morgen ziehen im Laufe des Tages wieder dichtere Wolken von Nordwesten auf. Ab dem Abend kann es auch mal kurze Schauer und Gewitter geben. Es wird wärmer mit Höchstwerten zwischen 27 und 31 Grad.
4: Jetzt das Aktuellste aus der Antenne NRW Verkehrszentrale. Vorsicht auf der A45 Hagen Richtung Dortmund zwischen Kreuz Hagen und Anschlussstelle Dortmund Süd. Da hat es einen Unfall gegeben. Noch ist nichts gesichert und ihr braucht mindestens 27 Minuten länger. Auf der A1 Dortmund Richtung Köln zwischen Burscheid und Kreuz Leverkusen ist eine Unfallstelle auf dem linken Fahrstreifen noch nicht gesichert. Vorsicht auch auf der A31 Gronau Richtung Lingen zwischen Ochtrup Nord und Schüttorf Ost. Da liegen Gegenstände auf der Fahrbahn. Auf der A555 Bonn Richtung Köln am Kreuz Köln Süd in der Überleitung zur A4 Richtung Köln hat es ebenfalls gekracht. Auch hier ist noch nichts abgesichert. Habt ihr mehr entdeckt, dann gebt gern Bescheid per WhatsApp an die 0160 339 7000.
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1: 24. Juli 2001. Robbie Williams ist mit Eternity neu in den deutschen Singlecharts. Der Song erscheint gemeinsam mit dem Song The Road to Mandalay auf einer Single. Eternity

Petty selbst taucht auf keinem von Robbies regulären Alben auf. Alleine auf seiner Greatest Hits Compilation ist der Song zu finden. Williams widmet diesen Song seiner langjährigen Freundschaft zu Sängerin und Ex-Spice Girl Gary Halliwell. Im Musikvideo zu Eternity sieht man Robbie und seine Freundin an einem entspannten Tag zu zweit. Sie entspannen im Haus, spazieren am Strand entlang, spielen Golf und Billard. Zwischendurch werden immer wieder Szenen von einem Bankraub eingeblendet, in denen Williams verwickelt zu sein scheint. Am Ende des Videos gibt Robbie Williams seiner Freundin einen langen Abschiedskuss. Ihm werden Handschellen angelegt und er wird von der Polizei abgeführt. Eine tragische Geschichte zu einem wunderschönen Song. Eternity ist eine herrlich gefühlvolle Ballade, die einfach unter die Haut geht.

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1: Ich bin Oliver Urbanke. Die Zahl der unerlaubten Einreisen an den deutschen Grenzen ist stark zurückgegangen und mit ihr auch die Machenschaften krimineller Schlepper. Das zeigt ein neues Lagebild des Bundeskriminalamts und der Bundespolizei. Dirk Zeitler berichtet.
2: Es gibt zwei Gründe für den starken Rückgang. Der eine ist, dass Reisen insgesamt viel weniger Menschen unerlaubt ein als in den Jahren zuvor. Zum anderen gibt es mehr Kontrollen. Mit der vorübergehenden Wiedereinführung der Binnengrenzkontrollen ging eine erhöhte Kontrollintensität einher, heißt es im Fazit von BKA und Bundespolizei.
1: Wegen schwerer Waldbrände hat Spanien rund um die Hauptstadt Madrid und in Avila den Notstand ausgerufen. Mehr als 11.500 Menschen mussten ihre Häuser verlassen, die meisten im Großraum Madrid. Die Feuer sind weiter außer Kontrolle, weitere Evakuierungen werden wohl noch folgen. Größere Brände gibt es derzeit auch in Frankreich und Italien. Die EU-Kommission wirft TikTok vor, Kinder und Jugendliche nicht ausreichend zu schützen. Einer der Vorwürfe: Fremde ohne eigenes Konto können die öffentlichen Profile von Minderjährigen sehen und diese kontaktieren. TikTok soll die Einstellungen anpassen, sonst droht eine Geldstrafe von bis zu 6% des Jahresumsatzes. Der Deutsche Fußballbund hat Jürgen Klopp als neuen Bundestrainer vorgestellt. Der 59-Jährige erhält einen 4-Jahres-Vertrag als Nachfolger von Julian Nagelsmann. Bei seiner Vorstellung versprach er, alles für den Job des Bundestrainers geben zu wollen. Eine Karriere nach dem DFB werde es für ihn nicht geben, so Klopp. Und auch auf einem weiteren Posten gibt es eine Änderung. Neuer DFB-Geschäftsführer wird ab Januar Per Mertesacker.
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1: In der Nacht ist es höchstens noch schwach bewölkt. Die Temperaturen sinken auf 15 bis 10 Grad. Morgen ziehen im Laufe des Tages wieder dichtere Wolken von Nordwesten auf. Ab dem Abend kann es auch mal kurze Schauer und Gewitter geben. Es wird wärmer mit Höchstwerten zwischen 27 und 31 Grad.
3: Jetzt das Aktuellste aus der Antenne NRW Verkehrszentrale. Achtung auf der A1 Dortmund Richtung Köln zwischen Burscheid und Kreuz Leverkusen. Da ist nach einem Unfall der linke Fahrstreifen noch nicht gesichert. Auch auf der A45 Hagen Richtung Dortmund zwischen Westhofener Kreuz und Dortmund Süd ist eine Unfallstelle noch nicht abgesichert. Und auf der A2 Dortmund Richtung Hannover zwischen Reda-Wiedenbrück und Gütersloh ebenfalls ein Unfall auf dem linken Fahrstreifen. Fahrt da langsam ran. Auf der A1 Euskirchen Richtung Blankenheim zwischen Nettersheim und Blankenheim brennt ein Auto, die Strecke ist voll gesperrt. Rettungsgasse freihalten. Habt ihr mehr entdeckt, dann gebt gern Bescheid per WhatsApp an die 0160 339 7000.
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1: In der Nacht ist es höchstens noch schwach bewölkt. Die Temperaturen sinken auf 15 bis 10 Grad. Morgen ziehen im Laufe des Tages wieder dichtere Wolken von Nordwesten auf. Ab dem Abend kann es auch mal kurze Schauer und Gewitter geben. Es wird wärmer mit Höchstwerten zwischen 27 und 31 Grad.
2: Jetzt das Aktuellste aus der Antenne NRW Verkehrszentrale. Achtung auf der A1 Dortmund Richtung Köln zwischen Burscheid und Kreuz Leverkusen. Da ist nach einem Unfall der linke Fahrstreifen noch nicht gesichert. Auch auf der A45 Hagen Richtung Dortmund zwischen Westhofener Kreuz und Dortmund Süd ist eine Unfallstelle noch nicht abgesichert. Und auf der A2 Dortmund Richtung Hannover zwischen Reda-Wiedenbrück und Gütersloh ebenfalls ein Unfall auf dem linken Fahrstreifen. Fahrt da langsam ran. Auf der A1 Euskirchen Richtung Blankenheim zwischen Nettersheim und Blankenheim brennt ein Auto. Die Strecke ist voll gesperrt. Rettungsgasse freihalten. Habt ihr mehr entdeckt, dann gebt gern Bescheid per WhatsApp an die 0160 339 7000.
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1: Ich bin Oliver Urbanke.
2: Schwere Waldbrände halten Frankreich und Spanien weiter in Atem. Bei Madrid und in einer anderen spanischen Region wurde bereits der Notstand ausgerufen. Michael Evers berichtet aus Frankreich.
3: Schwierige Wetterbedingungen mit kräftigen Windböen erschweren für die Feuerwehr in beiden Ländern die Löscharbeiten. Über Tage wurden in Frankreich weitere Orte und tausende Urlauber evakuiert, teils auch per Schiff. In den Messehallen der Großstadt Bordeaux rüstet man sich auf die Aufnahme von bis zu 10.000 Evakuierten. Auch in Spanien wird mit weiteren Evakuierungen gerechnet, während Tausende bereits in Notunterkünften bei Angehörigen oder Freunden darauf warten, wann sie zurück können.
2: Kanzler Merz baut sein Kabinett um. Die bisherige Gesundheitsministerin Wagen wird neue Kanzleramtschefin. Ihr soll CDU-Generalsekretär Linnemann nachfolgen. Für kommende Woche ist außerdem die Wahl des bisherigen Kanzleramtschefs frei, zum neuen Fraktionschef der Union geplant. Die Band Alpha Will hat zwei Auftritte in Wien und Gelsenkirchen kurzfristig abgesagt. Sänger Marian Gold erklärte in einem Video, er habe sich eine Rippe gebrochen und sei deshalb nicht auftrittsfähig. Betroffen sind das Forever Young Festival in Wien und das Festival Die 80er Live in Gelsenkirchen. Die Band bedauerte die Absage und kündigte an, möglichst bald wieder auf die Bühne gehen zu wollen. Für Radprofi Tadej Pogacar ist der nächste Gesamtsieg bei der Tour de France zum Greifen nah. Der Titelverteidiger aus Slowenien hat erstmals die legendäre Bergankunft in Alpe d'Huez gewonnen und seine Führung auf der 19. Etappe wieder ausgebaut. Pogacar hat jetzt mehr als 7 Minuten Vorsprung in der Gesamtwertung.
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2: In der Nacht ist es höchstens noch schwach bewölkt. Die Temperaturen sinken auf 15 bis 10 Grad. Morgen ziehen im Laufe des Tages wieder dichtere Wolken von Nordwesten auf. Ab dem Abend kann es auch mal kurze Schauer und Gewitter geben. Es wird wärmer mit Höchstwerten zwischen 27 und 31 Grad.
4: Jetzt das Aktuellste aus der Antenne NRW Verkehrszentrale. Achtung, auf der A2 Oberhausen Richtung Dortmund zwischen Recklinghausen Süd und Recklinghausen Ost. Da ist nach einem Unfall die Richtungsfahrbahn gesperrt. Auch auf der A44 Düsseldorf Richtung Mönchengladbach zwischen Krefeld-Fichtenhain und Nersen ist nach einem Unfall dicht. Auf der A57 Nimwegen Richtung Krefeld zwischen Mörs-Hülsdonk und dem Kreuz Mörs hat es ebenfalls gekracht. Dort ist die Fahrbahn auf einen Streifen verengt. Auf der A44 Düsseldorf Richtung Mönchengladbach zwischen Krefeld-Fichtenhain und Nersen braucht ihr mindestens 28 Minuten länger. Auf der A2 Oberhausen Richtung Dortmund zwischen Recklinghausen Süd und Recklinghausen Ost geht wegen der Sperrung gerade kaum was. Auf der A57 Nimwegen Richtung Krefeld zwischen Mörs-Hülsdonk und dem Kreuz Mörs kommt ihr nur stockend durch. Habt ihr mehr entdeckt, dann gebt gern Bescheid per WhatsApp an die 0160 339 7000.
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1: In der Nacht ist es höchstens noch schwach bewölkt. Die Temperaturen sinken auf 15 bis 10 Grad. Morgen ziehen im Laufe des Tages wieder dichtere Wolken von Nordwesten auf. Ab dem Abend kann es auch mal kurze Schauer und Gewitter geben. Es wird wärmer mit Höchstwerten zwischen 27 und 31 Grad.
2: Jetzt das Aktuellste aus der Antenne NRW Verkehrszentrale. Achtung, auf der A2 Oberhausen Richtung Dortmund zwischen Recklinghausen Süd und Recklinghausen Ost. Da ist nach einem Unfall die Richtungsfahrbahn gesperrt. Auch auf der A44 Düsseldorf Richtung Mönchengladbach zwischen Krefeld-Fichtenhain und Nersen ist nach einem Unfall dicht. Auf der A57 Nimwegen Richtung Krefeld zwischen Mörs-Hülsdonk und dem Kreuz Mörs hat es ebenfalls gekracht. Dort ist die Fahrbahn auf einen Streifen verengt. Auf der A44 Düsseldorf Richtung Mönchengladbach zwischen Krefeld-Fichtenhain und Nersen braucht ihr mindestens 28 Minuten länger. Auf der A2 Oberhausen Richtung Dortmund zwischen Recklinghausen Süd und Recklinghausen Ost geht wegen der Sperrung gerade kaum was. Auf der A57 Nimwegen Richtung Krefeld zwischen Mörs-Hülsdonk und dem Kreuz Mörs kommt ihr nur stockend durch. Habt ihr mehr entdeckt, dann gebt gern Bescheid per WhatsApp an die 0160 339 7000.
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1: Ich bin Hendrik Daum. Nach dem tödlichen Angriff auf einen Bankmitarbeiter in Regensburg sitzt der mutmaßliche Täter in Untersuchungshaft. Der 20-Jährige werde dringend des Mordes und der schweren räuberischen Erpressung verdächtigt, teilten Polizei und Staatsanwaltschaft mit. Thomas Brockt mit den Einzelheiten.
2: Der getötete Bankmitarbeiter war wohl ein Zufallsopfer. Der 20-Jährige soll einen Zettel dabei gehabt haben, auf dem etwas von einem Überfall und einem Bankraub stand. Dann soll er plötzlich mit einem Messer auf den Bankangestellten eingestochen haben. Der 20-Jährige soll der Polizei auch wegen kleinerer Delikte schon bekannt gewesen sein.
1: Die Waldbrandsituation in Südeuropa spitzt sich weiter zu. Allein in Frankreich wurden bereits etwa 60.000 Menschen aus bei Touristen beliebten Gegenden an der Atlantikküste in Sicherheit gebracht. Spaniens Ministerpräsident Sanchez nannte die Lage in seinem Land dramatisch. Die EU hat zur Unterstützung Löschflugzeuge in die betroffenen Regionen geschickt. US-Präsident Trump hat der EU wegen einer Wettbewerbsstrafe gegen den Google-Konzern mit Vergeltung gedroht. Trump erklärte, weil die EU amerikanische Unternehmen so wörtlich ausraube, müsse sie jetzt mit zusätzlichen Zöllen rechnen. Die Europäische Union hatte gegen Google eine Rekordstrafe von 890 Millionen Euro verhängt. Nach Ansicht der EU-Kommission hat das Unternehmen mit seiner Suchmaschine Wettbewerbsregeln verletzt und die Konkurrenz benachteiligt. Der Deutsche Fußballbund hat Jürgen Klopp als neuen Bundestrainer vorgestellt. Der 59-Jährige erhält einen 4-Jahres-Vertrag als Nachfolger von Julian Nagelsmann. Bei seiner Vorstellung versprach er, alles für den Job des Bundestrainers zu geben. Eine Karriere nach dem DFB werde es für ihn nicht geben, so Klopp. Und auch auf einem weiteren Posten gibt es eine Änderung. Neuer DFB-Geschäftsführer wird ab Januar Per Mertesacker.
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1: In der Nacht ist es höchstens noch leicht bewölkt. Die Temperaturen gehen runter auf 15 bis 10 Grad. Morgen ziehen im Laufe des Tages wieder dichtere Wolken von Nordwesten auf. Ab dem Abend kann es auch kurze Schauer und Gewitter geben. Es wird wärmer mit Höchstwerten zwischen 27 und 31 Grad.
3: Jetzt das Aktuellste aus der Antenne NRW Verkehrszentrale. Achtung, auf der A2 Oberhausen Richtung Dortmund zwischen Recklinghausen Süd und Recklinghausen Ost. Nach einem Unfall läuft die Aufnahme, links ist gesperrt. Auf der A44 Düsseldorf Richtung Mönchengladbach zwischen Krefeld-Fichtenhain und Nersen geht gerade gar nichts. Wegen eines Unfalls ist die Fahrbahn dicht, plant mindestens 10 Minuten mehr ein. Auf der A2 Dortmund Richtung Hannover zwischen Ostwestfalen-Lippe und Herford-Ost steht ihr im Stau. Da braucht ihr mindestens 19 Minuten länger. Auf der A1 A61 Euskirchen Richtung Köln zwischen Kreuz-Bliesheim und Erftstadt hat es einen LKW-Unfall gegeben. Habt ihr mehr entdeckt, dann gebt gern Bescheid per WhatsApp an die 0160 339 7000.
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1: In der Nacht ist es höchstens noch leicht bewölkt. Die Temperaturen gehen runter auf 15 bis 10 Grad. Morgen ziehen im Laufe des Tages wieder dichtere Wolken von Nordwesten auf. Ab dem Abend kann es auch kurze Schauer und Gewitter geben. Es wird wärmer mit Höchstwerten zwischen 27 und 31 Grad.
2: Jetzt das Aktuellste aus der Antenne NRW Verkehrszentrale. Achtung, auf der A2 Oberhausen Richtung Dortmund zwischen Recklinghausen Süd und Recklinghausen Ost. Nach einem Unfall läuft die Aufnahme, links ist gesperrt. Auf der A44 Düsseldorf Richtung Mönchengladbach zwischen Krefeld-Fichtenhain und Nersen geht gerade gar nichts. Wegen eines Unfalls ist die Fahrbahn dicht, plant mindestens 10 Minuten mehr ein. Auf der A2 Dortmund Richtung Hannover zwischen Ostwestfalen-Lippe und Herford-Ost steht ihr im Stau, da braucht ihr mindestens 19 Minuten länger. Auf der A1 A61 Euskirchen Richtung Köln zwischen Kreuz Bliesheim und Erftstadt hat es einen LKW-Unfall gegeben. Habt ihr mehr entdeckt, dann gebt gern Bescheid per WhatsApp an die 0160 339 7000.
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1: Ich bin Hendrik Daum. Die schweren Waldbrände halten Frankreich und Spanien weiter in Atem. Bei Madrid wurde jetzt der Notstand ausgerufen. Und an der französischen Atlantikküste mussten Zehntausende weitere Touristen vorsorglich ihre Urlaubsquartiere räumen. Michael Evers berichtet.
2: In den Messehallen der Großstadt Bordeaux rüstet man sich auf die Aufnahme von bis zu 10.000 Evakuierten. Die Einsatzkräfte versuchen vor allem mit Löschflugzeugen dem Feuer Herr zu werden. Auch in Spanien wird mit weiteren Evakuierungen gerechnet, während Tausende bereits in Notunterkünften bei Angehörigen oder Freunden darauf warten, wann sie zurück können.
1: US-Präsident Trump hat der EU wegen einer Wettbewerbsstrafe gegen den Google-Konzern mit Vergeltung gedroht. Trump erklärte, weil die EU amerikanische Unternehmen so wörtlich ausraube, müsse sie jetzt mit zusätzlichen Zöllen rechnen. Die Europäische Union hatte gegen Google eine Rekordstrafe von 890 Millionen Euro verhängt. Nach Ansicht der EU-Kommission hat das Unternehmen mit seiner Suchmaschine Wettbewerbsregeln verletzt und die Konkurrenz benachteiligt. Der neue Bundestrainer Jürgen Klopp hat sich einiges vorgenommen. Er will eine neue Mannschaft formen, die die Fans wieder mitreißt. Das sagte Klopp bei seiner Vorstellung. Er selbst habe großen Respekt, freue sich aber riesig auf die kommende Zeit.
3: Jürgen Klopp hat keine Karriere nach der Nationalmannschaft. Das ist idealerweise der Höhepunkt meiner Karriere, meines Lebens, meines beruflichen Lebens. Ich werde alles da reinlegen, was mir zur Verfügung steht.
1: Klopp unterschrieb einen 4-Jahres-Vertrag. Außerdem wurde bekannt, dass der frühere Nationalspieler Per Mertesacker neuer Geschäftsführer Sport beim DFB wird.
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1: In der Nacht ist es höchstens noch leicht bewölkt. Die Temperaturen gehen runter auf 15 bis 10 Grad. Morgen ziehen im Laufe des Tages wieder dichtere Wolken von Nordwesten auf. Ab dem Abend kann es auch kurze Schauer und Gewitter geben. Es wird wärmer mit Höchstwerten zwischen 27 und 31 Grad.
4: Jetzt das Aktuellste aus der Antenne NRW Verkehrszentrale. Auf der A1 A61 Euskirchen Richtung Köln zwischen Kreuz Bliesheim und Erftstadt hat es einen LKW-Unfall gegeben. Auf der A2 Dortmund Richtung Hannover zwischen Herford Bad Salzuflen und Herford Ost braucht ihr mindestens 19 Minuten länger. Ebenfalls auf der A2 Dortmund Richtung Hannover zwischen Lünen Süd und Kamen Bergkamen plant etwa 16 Minuten mehr ein. Und auf der A57 Krefeld Richtung Köln zwischen der Raststätte Nievenheim West und Köln-Worringen geht's stockend voran. Habt ihr mehr entdeckt, dann gebt gern Bescheid per WhatsApp an die 0160 339 7000.
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1: In der Nacht ist es höchstens noch leicht bewölkt. Die Temperaturen gehen runter auf 15 bis 10 Grad. Morgen ziehen im Laufe des Tages wieder dichtere Wolken von Nordwesten auf. Ab dem Abend kann es auch kurze Schauer und Gewitter geben. Es wird wärmer mit Höchstwerten zwischen 27 und 31 Grad.
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1: Ich bin Hendrik Daum. Nach dem tödlichen Angriff auf einen Bankmitarbeiter in Regensburg sitzt der mutmaßliche Täter in Untersuchungshaft. Der 20-Jährige werde dringend des Mordes und der schweren räuberischen Erpressung verdächtigt, das teilten Polizei und Staatsanwaltschaft mit. Thomas Brock mit den Einzelheiten.
2: Der getötete Bankmitarbeiter war wohl ein Zufallsopfer. Der 20-Jährige soll einen Zettel dabei gehabt haben, auf dem etwas von einem Überfall und einem Bankraub stand. Dann soll er plötzlich mit einem Messer auf den Bankangestellten eingestochen haben. Der 20-Jährige soll der Polizei auch wegen kleinerer Delikte schon bekannt gewesen sein.
1: Die Waldbrandsituation in Südeuropa, sie spitzt sich weiter zu. Allein in Frankreich wurden bereits etwa 100.000 Menschen aus bei Touristen beliebten Gegenden an der Atlantikküste in Sicherheit gebracht. Und Spaniens Ministerpräsident Sanchez nannte die Lage in seinem Land dramatisch. Der neue Bundestrainer Jürgen Klopp hat sich so einiges vorgenommen. Er will eine neue Mannschaft formen, die die Fans wieder mitreißt, sagte Klopp bei seiner Vorstellung. Er selbst habe großen Respekt vor der Aufgabe, freue sich aber riesig auf die kommende Zeit.
3: Jürgen Klopp hat keine Karriere nach der Nationalmannschaft. Das ist idealerweise der Höhepunkt meiner Karriere, meines Lebens, meines beruflichen Lebens. Ich werde alles da reinlegen, was mir zur Verfügung steht.
1: Klopp unterschrieb einen 4-Jahres-Vertrag. Zum neuen Trainerteam gehört auch Sven Bender, der zuletzt die Spielvereinigung Unterhaching trainierte. Neuer DFB-Geschäftsführer wird ab Januar Per Mertesacker.
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1: Heute am Samstag, da ziehen im Lauf des Tages dichtere Wolken von Nordwesten auf. Ab dem Abend kann es auch kurze Schauer und Gewitter geben. Es wird allerdings wieder wärmer mit Höchstwerten zwischen 27 und 31 Grad.
4: Jetzt das Aktuellste aus der Antenne NRW Verkehrszentrale. Achtung, auf der A3 Oberhausen Richtung Köln zwischen Mettmann und Kreuzhilden. Da steht ein defektes Fahrzeug, fahrt bitte vorsichtig ran. Auf der A1 A61 Euskirchen Richtung Köln zwischen Kreuz Bliesheim und Erftstadt hat es einen Unfall mit einem LKW gegeben. Auf der A2 Dortmund Richtung Hannover zwischen Herford Bad Salzuflen und Herford Ost steht ihr im Stau, plant mindestens 18 Minuten mehr ein. Auf der A57 Krefeld Richtung Köln zwischen der Raststätte Nievenheim West und Köln-Worringen stockt es. Habt ihr mehr entdeckt, dann gebt gern Bescheid per WhatsApp an die 0160 339 7000.
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1: Heute am Samstag, da ziehen im Lauf des Tages dichtere Wolken von Nordwesten auf. Ab dem Abend kann es auch kurze Schauer und Gewitter geben. Es wird allerdings wieder wärmer mit Höchstwerten zwischen 27 und 31 Grad.
2: Jetzt das Aktuellste aus der Antenne NRW Verkehrszentrale. Achtung, auf der A3 Oberhausen Richtung Köln zwischen Mettmann und Kreuzhilden. Da steht ein defektes Fahrzeug, fahrt bitte vorsichtig ran. Auf der A1 A61 Euskirchen Richtung Köln zwischen Kreuzbliesheim und Erftstadt hat es einen Unfall mit einem LKW gegeben. Auf der A2 Dortmund Richtung Hannover zwischen Herford-Bad Salzuflen und Herford-Ost steht ihr im Stau, plant mindestens 18 Minuten mehr ein. Auf der A57 Krefeld Richtung Köln zwischen der Raststätte Nievenheim-West und Köln-Worringen stockt es. Habt ihr mehr entdeckt, dann gebt gern Bescheid per WhatsApp an die 0160 339 7000.
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